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Erde Trauergemeinde. Wir haben uns heute hier zusammengefunden, um über den Weggang unseres geliebten Christian Nissi aus Erfurt zu trauern. Geben wir dem Toten nun unser letztes Geleit und bitten wir den Herrn im Himmel um Gnade für seine Seele.

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1: Parchim. Im April fand in Parchim im Beisein von Sozialministerin Stefanie Drese der erste Fachtag Wohnraumanpassung Zukunft zu Hause statt. Die Veranstaltung wurde von der Landesfachstelle für Wohnen und Digitalisierungsberatung Mecklenburg-Vorpommern organisiert und brachte Expertinnen und Experten aus Beratung, Pflege, Medizin und Kommunen zusammen. Die seit 2024 bestehende Landesfachstelle soll insbesondere ältere Menschen, Menschen mit Beeinträchtigungen sowie Personen mit pflegerischem Bedarf im Alltag unterstützen und so ein selbstbestimmtes Leben ermöglichen, verdeutlichte Drese zum Start des Fachtags. Ziel sei der Aufbau einer landesweit leicht zugänglichen, qualitativ hochwertigen und zukunftsfähigen Beratungsstruktur im Bereich barrierefreies Bauen und Wohnen, so die Ministerin. Im Mittelpunkt stehe die Wohnberatung als zentrale Anlaufstelle. Sie analysiert den individuellen Hilfebedarf, berät zu Möglichkeiten der Wohnraumanpassung und Finanzierung, unterstützt bei der Antragstellung und vermittelt passende Kontakte. Die Wohnberatung ist der Schlüssel, um Menschen konkret und passgenau zu unterstützen, so die Ministerin. Ein weiterer Schwerpunkt liege auf der Vermittlung von Informationen zu technischen und digitalen Hilfsmitteln. Diese leisten nach Aussage von Drese einen entscheidenden Beitrag dazu, dass Menschen möglichst lange in ihrer eigenen Häuslichkeit verbleiben können. Digitale Lösungen seien dabei ein zentraler Bestandteil der Angebote und unterstütze den Grundsatz ambulant vor stationär. Die Landesfachstelle setzt bewusst auf die enge Verzahnung von Praxis, Wissenschaft und Forschung. Durch die Anbindung an das Altersmedizinische Zentrum des Kreiskrankenhauses Wolgast sowie an die Abteilung für Geriatrie der Universitätsmedizin Greifswald steht ein multiprofessionelles Team mit hoher wissenschaftlicher Expertise zur Verfügung. Gerade im Hinblick auf die Gesundheit im Alter spielt die Verbindung von Forschung und praktischer Beratung eine entscheidende Rolle, betonte Ministerin Drese. Erste wissenschaftliche Erkenntnisse werden mit Spannung erwartet. Zugleich unterstrich Drese die Bedeutung von Netzwerken. Nur durch eine enge Zusammenarbeit aller Akteure von Pflege über Medizin bis hin zu kommunalen Strukturen können wir die Angebote kontinuierlich verbessern und den Ratsuchenden noch mehr Vorteile bieten. Die Wohn- und Digitalisierungsberatung ergänze die bestehenden Angebote der Pflegestützpunkte. Sie richte sich ausdrücklich nicht nur an pflegebedürftige Menschen, sondern steht im Sinne der Prävention allen Bürgerinnen und Bürgern offen. Das Sozialministerium Mecklenburg-Vorpommern fördert die Landesfachstelle mit jährlich 600.000 Euro. Unser Ziel ist klar. Wir wollen, dass die Menschen in unserem Land so lange wie möglich selbstbestimmt, sicher und gut versorgt in ihrem eigenen Zuhause leben können. Die Landesfachstelle leistet dazu einen wichtigen Beitrag, so Ministerin Drese abschließend. Schwerin. Der Minister für Klimaschutz, Landwirtschaft, ländliche Räume und Umwelt Mecklenburg-Vorpommerns, Dr. Till Backhaus, begrüßte die vom Bundesumweltministerium vorgestellte PALU-Förderrichtlinie zur Wiedervernässung und nachhaltigen Nutzung von Moorböden. Die neue PALU-Richtlinie setzt ein starkes Signal für den Klimaschutz und eröffnet gleichzeitig neue wirtschaftliche Perspektiven für unsere Landwirtschaft. Für Mecklenburg-Vorpommern ist sie von herausragender Bedeutung, erklärte Minister Backhaus. Mit rund 300.000 Hektar Moorfläche gehört Mecklenburg-Vorpommern zu den moorreichsten Bundesländern Deutschlands. Das entspricht etwa 12-13% der Landesfläche. Gleichzeitig sind entwässerte Moore die größte Einzelquelle von Treibhausgasemissionen im Land und verursachen jährlich rund 6 Millionen Tonnen CO2-Äquivalente. Wer Klimaschutz ernst meint, muss bei den Mooren anfangen. Genau hier liegt einer der größten Hebel für Mecklenburg-Vorpommern, so Backhaus weiter. Mecklenburg-Vorpommern verfügt bereits über umfangreiche praktische Erfahrungen im Moorschutz. Auf rund 35.000 Hektar Moorfläche wurden bereits Maßnahmen zur Wiedervernässung umgesetzt. Aktuell sind mehr als 20 Paludikultur- und Wiedervernässungsprojekte in Planung oder Umsetzung, darunter großflächige Demonstrationsvorhaben auf Niedermoorstandorten. Mit dem Paludi-MV-Pilotvorhaben werden großflächig neue Bewirtschaftungsformen auf nassen Mooren erprobt, wissenschaftlich begleitet durch die Universität Greifswald. Mit der Mooragentur Mecklenburg-Vorpommern wurde zudem eine bundesweit einzigartige Beratungs- und Vernetzungsstelle aufgebaut, die Landwirte, Verbände und Verwaltung bei der Umsetzung unterstützt. Wir haben in Mecklenburg-Vorpommern nicht nur Konzepte entwickelt, sondern konkrete Projekte in die Fläche gebracht. Diese reichen vom Peenetal über die Treberegion bis hin zu modernen Paludikulturversuchen, so Minister Backhaus. Ein zentraler Ansatz ist die sogenannte Paludikultur, die landwirtschaftliche Nutzung nasser Moorstandorte etwa mit Schilf, Rohrkolben oder Rohrglanzgras. Paludikultur verbindet Klimaschutz mit Wertschöpfung. Sie bietet die Chance, Moorböden zu erhalten und gleichzeitig neue Einkommensquellen zu erschließen, etwa für Baustoffe, Substrate oder Bioenergie, so Minister Backhaus. Backhaus betonte, dass es nun auf eine zügige Umsetzung der neuen Richtlinie ankommt. Die Betriebe brauchen Planungssicherheit, langfristige Finanzierung und praxistaugliche Förderbedingungen. Die Transformation der Moorstandorte ist eine Generationenaufgabe. Sie gelingt nur gemeinsam mit der Landwirtschaft. Abschließend erklärte Backhaus, die PALU-Richtlinie kann eine echte Trendwende einleiten. Mecklenburg-Vorpommern hat das Know-how, die Flächen und die Erfahrung, um bundesweit eine Leitregion für Moorschutz und Paludikultur zu sein. Rostock. In ihrer Rede beim dritten Baltic Sea Business Day im April hat Ministerpräsidentin Manuela Schwesig den Wert der Zusammenarbeit hervorgehoben. Unternehmen aus Mecklenburg-Vorpommern wollen Geschäfte im Ostseeraum machen. Wir laden Unternehmen aus anderen Ostseeländern ein, bei uns zu investieren. Denn wir sind davon überzeugt, durch gute Ostsee-Zusammenarbeit gewinnen alle. Die Zusammenarbeit mit den Nachbarn rund um die Ostsee voranzubringen, sei ihr ein persönliches Anliegen. Schwesig zog in ihrer Rede auch Bilanz. Das Handelsvolumen Deutschlands mit den Ostseeanrainerstaaten ist mit 341 Milliarden Euro größer als mit den Haupthandelspartnern China und den Vereinigten Staaten. Mecklenburg-Vorpommern wickelt etwa 25% seines Außenhandels mit den Ostseeländern ab.

1,4 Milliarden Euro, führte Schwesig aus. Das gute Ergebnis verdanken wir sowohl einheimischen Unternehmen, die sich im Import und Export betätigen, als auch Unternehmen aus den anderen Ostseestaaten, die in Mecklenburg-Vorpommern investiert haben und heimisch geworden sind, so die Ministerpräsidentin. Sie alle brächten die Wirtschaft ebenso voran wie die Zusammenarbeit rund um die Ostsee. Für die Landesregierung sei die Unterstützung der Unternehmen im Außenhandel ebenso wichtig wie der Kontakt zu Investoren im Ausland. Die Regierungschefin machte klar: Jedes Unternehmen, das in Mecklenburg-Vorpommern investieren oder erweitern will, findet in der Staatskanzlei und im Wirtschaftsministerium offene Türen und die Bereitschaft, konkret zu helfen. Wir sind ein Land der kurzen Wege und Ansiedlung ist bei uns Chefinsache. Das Engagement zahle sich aus. Der Außenhandel schaffe neue Arbeitsplätze. Das zeige unter anderem die Produktionserweiterung der Firma Haftdichtungen aus Ueckermünde. Auf dem deutsch-lettischen Wirtschaftstag wurden von Familie Runau konkrete Aufträge angebahnt und diese führen nun zu einer Erweiterung der Produktion. Jetzt werden mehr als 4 Millionen Euro investiert und am Standort neue Arbeitsplätze geschaffen, so die Regierungschefin. Schwesig nannte ein weiteres Beispiel. Während andere Regionen unter geopolitischen Spannungen stehen, wächst der Kreuzfahrttourismus in unserer Region und wir wachsen zusammen. Er macht den Ostseeraum für die Menschen erfahrbar. AIDA allein plant im nächsten Jahr 392 Anläufe in den Häfen des demokratischen Ostseeraums mit über 1,3 Millionen Passagieren. Das stärkt den Ostseeraum und wir sind mit AIDA vorn dabei, so die Regierungschefin. Mit mehr als 650 Gästen konnte auf dem dritten Baltic Sea Business Day ein neuer Besucherrekord aufgestellt werden. Er ist das Spitzentreffen der Ostseeanrainer, das Forum für den Ideentausch und die Plattform für Kontakte rund um die Ostsee. So Schwesig abschließend. Brero. Mit einer Informationsveranstaltung für Dauercamperinnen und Dauercamper startete das Ahoi Camp Dars kürzlich in seine erste vollständige Saison unter neuer Leitung. Umweltminister Dr. Till Backhaus konnte den Auftakt nicht persönlich begleiten, stellte aber vorab die besondere Verbindung von Mensch und Natur in den Mittelpunkt. Unsere Nationalparke sind Orte, an denen Menschen Natur in ihrer Ursprünglichkeit erleben können und gleichzeitig Verantwortung für ihren Schutz übernehmen. Genau darum geht es auch hier im Brero, sagte Minister Backhaus. Mecklenburg-Vorpommern verfügt mit dem Nationalpark Vorpommersche Boddenlandschaft, dem Nationalpark Jasmund und dem Nationalpark Müritz über 3 einzigartige Schutzgebiete. Zusammen umfassen sie mehrere 10.000 Hektar wertvoller Natur. Von dichten Buchenwäldern über weitläufige Seenlandschaften bis hin zu sensiblen Küsten- und Meeresräumen. Gerade der Nationalpark Vorpommersche Boddenlandschaft steht in besonderer Weise für den Schutz unserer Ostsee und ihrer empfindlichen Lebensräume. Der Schutz unserer Meere und Küsten ist eine zentrale Aufgabe unserer Zeit. Die Boddenlandschaft zeigt eindrucksvoll, wie wertvoll und zugleich verletzlich diese Ökosysteme sind, betonte Backhaus. Der Campingplatz Brero liegt inmitten dieses sensiblen Naturraums und wird nun mit dem Ahoi Camp Dars behutsam weiterentwickelt. Ziel ist es, Naturerlebnis und Naturschutz in Einklang zu bringen und gleichzeitig einen hochwertigen, familienfreundlichen Tourismus zu ermöglichen. Minister Backhaus hatte sich persönlich intensiv für eine langfristige und

0: tragfähige Lösung für den Standort eingesetzt und den gesamten Prozess aktiv begleitet. Mir war wichtig, dass wir für diesen besonderen Ort eine Perspektive schaffen, die sowohl der Natur als auch dem Menschen gerecht wird. Das ist uns mit dem neuen Konzept gelungen, so Backhaus. Grundlage für die Neuausrichtung war ein transparentes Interessenbekundungsverfahren, aus dem das Ahoy Camp Dars als überzeugendster Anbieter hervorging. Ziel war es, einen nachhaltigen und wirtschaftlich tragfähigen Betrieb mit den hohen Anforderungen des Nationalparks in Einklang zu bringen. Im November 2025 wurde ein langfristiger Pachtvertrag mit einer Laufzeit von 25 Jahren beschlossen und damit die Grundlage für eine stabile Entwicklung geschaffen. Mit der Saison 2026 beginnt nun die schrittweise Umsetzung des Konzepts, das auf naturverträgliche Gestaltung, nachhaltige Materialien und klare Regeln für den Schutz sensibler Flächen setzt. Ich wünsche allen Besucherinnen und Besuchern einen wundervollen und unvergesslichen Urlaub hier bei uns in einer einmaligen Landschaft, die wir gemeinsam schützen und bewahren. So Minister Backhaus abschließend.
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1: Parchim. Im April fand in Parchim im Beisein von Sozialministerin Stefanie Drese der erste Fachtag Wohnraumanpassung Zukunft zu Hause statt. Die Veranstaltung wurde von der Landesfachstelle für Wohnen und Digitalisierungsberatung Mecklenburg-Vorpommern organisiert und brachte Expertinnen und Experten aus Beratung, Pflege, Medizin und Kommunen zusammen. Die seit 2024 bestehende Landesfachstelle soll insbesondere ältere Menschen, Menschen mit Beeinträchtigungen sowie Personen mit pflegerischem Bedarf im Alltag unterstützen und so ein selbstbestimmtes Leben ermöglichen, verdeutlichte Drese zum Start des Fachtags. Ziel sei der Aufbau einer landesweit leicht zugänglichen, qualitativ hochwertigen und zukunftsfähigen Beratungsstruktur im Bereich barrierefreies Bauen und Wohnen, so die Ministerin. Im Mittelpunkt stehe die Wohnberatung als zentrale Anlaufstelle. Sie analysiert den individuellen Hilfebedarf, berät zu Möglichkeiten der Wohnraumanpassung und Finanzierung, unterstützt bei der Antragstellung und vermittelt passende Kontakte. Die Wohnberatung ist der Schlüssel, um Menschen konkret und passgenau zu unterstützen, so die Ministerin. Ein weiterer Schwerpunkt liege auf der Vermittlung von Informationen zu technischen und digitalen Hilfsmitteln. Diese leisten nach Aussage von Drese einen entscheidenden Beitrag dazu, dass Menschen möglichst lange in ihrer eigenen Häuslichkeit verbleiben können. Digitale Lösungen seien dabei ein zentraler Bestandteil der Angebote und unterstütze den Grundsatz ambulant vor stationär. Die Landesfachstelle setzt bewusst auf die enge Verzahnung von Praxis, Wissenschaft und Forschung. Durch die Anbindung an das Altersmedizinische Zentrum des Kreiskrankenhauses Wolgast sowie an die Abteilung für Geriatrie der Universitätsmedizin Greifswald steht ein multiprofessionelles Team mit hoher wissenschaftlicher Expertise zur Verfügung. Gerade im Hinblick auf die Gesundheit im Alter spielt die Verbindung von Forschung und praktischer Beratung eine entscheidende Rolle, betonte Ministerin Drese. Erste wissenschaftliche Erkenntnisse werden mit Spannung erwartet. Zugleich unterstrich Drese die Bedeutung von Netzwerken. Nur durch eine enge Zusammenarbeit aller Akteure von Pflege über Medizin bis hin zu kommunalen Strukturen können wir die Angebote kontinuierlich verbessern und den Ratsuchenden noch mehr Vorteile bieten. Die Wohn- und Digitalisierungsberatung ergänzt die bestehenden Angebote der Pflegestützpunkte. Sie richte sich ausdrücklich nicht nur an pflegebedürftige Menschen, sondern steht im Sinne der Prävention allen Bürgerinnen und Bürgern offen. Das Sozialministerium Mecklenburg-Vorpommern fördert die Landesfachstelle mit jährlich 600.000 Euro. Unser Ziel ist klar. Wir wollen, dass die Menschen in unserem Land so lange wie möglich selbstbestimmt, sicher und gut versorgt in ihrem eigenen Zuhause leben können. Die Landesfachstelle leistet dazu einen wichtigen Beitrag, so Ministerin Drese abschließend. Schwerin. Der Minister für Klimaschutz, Landwirtschaft, ländliche Räume und Umwelt Mecklenburg-Vorpommerns, Dr. Till Backhaus, begrüßte die vom Bundesumweltministerium vorgestellte PALU-Förderrichtlinie zur Wiedervernässung und nachhaltigen Nutzung von Moorböden. Die neue PALU-Richtlinie setzt ein starkes Signal für den Klimaschutz und eröffnet gleichzeitig neue wirtschaftliche Perspektiven für unsere Landwirtschaft. Für Mecklenburg-Vorpommern ist sie von herausragender Bedeutung, erklärte Minister Backhaus. Mit rund 300.000 Hektar Moorfläche gehört Mecklenburg-Vorpommern zu den moorreichsten Bundesländern Deutschlands. Das entspricht etwa 12-13% der Landesfläche. Gleichzeitig sind entwässerte Moore die größte Einzelquelle von Treibhausgasemissionen im Land und verursachen jährlich rund 6 Millionen Tonnen CO2-Äquivalente. Wer Klimaschutz ernst meint, muss bei den Mooren anfangen. Genau hier liegt einer der größten Hebel für Mecklenburg-Vorpommern, so Backhaus weiter. Mecklenburg-Vorpommern verfügt bereits über umfangreiche praktische Erfahrungen im Moorschutz. Auf rund 35.000 Hektar Moorfläche wurden bereits Maßnahmen zur Wiedervernässung umgesetzt. Aktuell sind mehr als 20 Paludikultur- und Wiedervernässungsprojekte in Planung oder Umsetzung, darunter großflächige Demonstrationsvorhaben auf Niedermoorstandorten. Mit dem Paludi-MV-Pilotvorhaben werden großflächig neue Bewirtschaftungsformen auf nassen Mooren erprobt, wissenschaftlich begleitet durch die Universität Greifswald. Mit der Mooragentur Mecklenburg-Vorpommern wurde zudem eine bundesweit einzigartige Beratungs- und Vernetzungsstelle aufgebaut, die Landwirte, Verbände und Verwaltung bei der Umsetzung unterstützt. Wir haben in Mecklenburg-Vorpommern nicht nur Konzepte entwickelt, sondern konkrete Projekte in die Fläche gebracht. Diese reichen vom Peenetal über die Treberegion bis hin zu modernen Paludikulturversuchen, so Minister Backhaus. Ein zentraler Ansatz ist die sogenannte Paludikultur, die landwirtschaftliche Nutzung nasser Moorstandorte etwa mit Schilf, Rohrkolben oder Rohrglanzgras. Paludikultur verbindet Klimaschutz mit Wertschöpfung. Sie bietet die Chance, Moorböden zu erhalten und gleichzeitig neue Einkommensquellen zu erschließen, etwa für Baustoffe, Substrate oder Bioenergie, so Minister Backhaus. Backhaus betonte, dass es nun auf eine zügige Umsetzung der neuen Richtlinie ankommt. Die Betriebe brauchen Planungssicherheit, langfristige Finanzierung und praxistaugliche Förderbedingungen. Die Transformation der Moorstandorte ist eine Generationenaufgabe. Sie gelingt nur gemeinsam mit der Landwirtschaft. Abschließend erklärte Backhaus, die PALU-Richtlinie kann eine echte Trendwende einleiten. Mecklenburg-Vorpommern hat das Know-how, die Flächen und die Erfahrung, um bundesweit eine Leitregion für Moorschutz und Paludikultur zu sein. Rostock. In ihrer Rede beim dritten Baltic Sea Business Day im April hat Ministerpräsidentin Manuela Schwesig den Wert der Zusammenarbeit hervorgehoben. Unternehmen aus Mecklenburg-Vorpommern wollen Geschäfte im Ostseeraum machen. Wir laden Unternehmen aus anderen Ostseeländern ein, bei uns zu investieren. Denn wir sind davon überzeugt, durch gute Ostsee-Zusammenarbeit gewinnen alle. Die Zusammenarbeit mit den Nachbarn rund um die Ostsee voranzubringen, sei ihr ein persönliches Anliegen. Schwesig zog in ihrer Rede auch Bilanz. Das Handelsvolumen Deutschlands mit den Ostseeanrainerstaaten ist mit 341 Milliarden Euro größer als mit den Haupthandelspartnern China und den Vereinigten Staaten. Mecklenburg-Vorpommern wickelt etwa 25% seines Außenhandels mit den Ostseeländern ab. Nach vorläufigen Zahlen ist das Gesamtvolumen im vergangenen Jahr um 14% auf fast 21 Milliarden Euro gestiegen. Unser Außenhandel zeigt sich robust und im Aufwärtstrend. Das ist eine gute Nachricht und angesichts der schwierigen wirtschaftlichen Lage in ganz Deutschland keine Selbstverständlichkeit. Selbst wenn sich in diesen Zahlen auch der Verkauf eines großen Kreuzfahrtschiffs bemerkbar mache, sei Außenhandel im Wesentlichen der Handel mit Produkten des täglichen Lebens und des industriellen Bedarfs. Außenhandel bedeutet Wertschöpfung im Land. Zu unseren Hauptexportgütern in den Ostseeraum gehört Weizen ebenso wie Schiffe. 70% der Düngemittel, die wir exportieren, gehen in den Ostseeraum. Wir importieren Erdöl, Erdgas und Mineralölerzeugnisse. 94% dessen, was wir an Papier und Pappe importieren, kommt aus Finnland. Polen ist ohnehin einer unserer wichtigsten Außenhandelspartner. 2025 betrug das Handelsvolumen 1,4 Milliarden Euro, führte Schwesig aus. Das gute Ergebnis verdanken wir sowohl einheimischen Unternehmen, die sich im Import und Export betätigen, als auch Unternehmen aus den anderen Ostseestaaten, die in Mecklenburg-Vorpommern investiert haben und heimisch geworden sind.

zu einer Erweiterung der Produktion. Jetzt werden mehr als 4 Millionen Euro investiert und am Standort neue Arbeitsplätze geschaffen, so die Regierungschefin. Schwesig nannte ein weiteres Beispiel. Während andere Regionen unter geopolitischen Spannungen stehen, wächst der Kreuzfahrttourismus in unserer Region und wir wachsen zusammen. Er macht den Ostseeraum für die Menschen erfahrbar. AIDA allein plant im nächsten Jahr 392 Anläufe in den Häfen des demokratischen Ostseeraums mit über 1,3 Millionen Passagieren. Das stärkt den Ostseeraum und wir sind mit AIDA vorn dabei, so die Regierungschefin. Mit mehr als 650 Gästen konnte auf dem dritten Baltic Sea Business Day ein neuer Besucherrekord aufgestellt werden. Er ist das Spitzentreffen der Ostseeanrainer, das Forum für den Ideentausch und die Plattform für Kontakte rund um die Ostsee. So Schwesig abschließend. Brero. Mit einer Informationsveranstaltung für Dauercamperinnen und Dauercamper startete das Ahoi Camp DARS kürzlich in seine erste vollständige Saison unter neuer Leitung. Umweltminister Dr. Till Backhaus konnte den Auftakt nicht persönlich begleiten, stellte aber vorab die besondere Verbindung von Mensch und Natur in den Mittelpunkt. Unsere Nationalparke sind Orte, an denen Menschen Natur in ihrer Ursprünglichkeit erleben können und gleichzeitig Verantwortung für ihren Schutz übernehmen. Genau darum geht es auch hier im Prero, sagte Minister Backhaus. Mecklenburg-Vorpommern verfügt mit dem Nationalpark Vorpommersche Boddenlandschaft, dem Nationalpark Jasmund und dem Nationalpark Müritz über drei einzigartige Schutzgebiete. Zusammen umfassen sie mehrere 10.000 Hektar wertvoller Natur. Von dichten Buchenwäldern über weitläufige Seenlandschaften bis hin zu sensiblen Küsten- und Meeresräumen. Gerade der Nationalpark Vorpommersche Boddenlandschaft steht in besonderer Weise für den Schutz unserer Ostsee und ihrer empfindlichen Lebensräume. Der Schutz unserer Meere und Küsten ist eine zentrale Aufgabe unserer Zeit. Die Boddenlandschaft zeigt eindrucksvoll, wie wertvoll und zugleich verletzlich diese Ökosysteme sind, betonte Backhaus. Der Campingplatz Prero liegt inmitten dieses sensiblen Naturraums und wird nun mit dem Ahoi Camp DARS behutsam weiterentwickelt. Ziel ist es, Naturerlebnis und Naturschutz in Einklang zu bringen und gleichzeitig einen hochwertigen, familienfreundlichen Tourismus zu ermöglichen. Minister Backhaus hatte sich persönlich intensiv für eine langfristige und tragfähige Lösung für den Standort eingesetzt und den gesamten Prozess aktiv begleitet. Mir war wichtig, dass wir für diesen besonderen Ort eine Perspektive schaffen, die sowohl der Natur als auch dem Menschen gerecht wird. Das ist uns mit dem neuen Konzept gelungen, so Backhaus. Grundlage für die Neuausrichtung war ein transparentes Interessenbekundungsverfahren, aus dem das Ahoi Camp DARS als überzeugendster Anbieter hervorging. Ziel war es, einen nachhaltigen und wirtschaftlich tragfähigen Betrieb mit den hohen Anforderungen des Nationalparks in Einklang zu bringen. Im November 2025 wurde ein langfristiger Pachtvertrag mit einer Laufzeit von 25 Jahren beschlossen und damit die Grundlage für eine stabile Entwicklung geschaffen. Mit der Saison 2026 beginnt nun die schrittweise Umsetzung des Konzepts, das auf naturverträgliche Gestaltung, nachhaltige Materialien und klare Regeln für den Schutz sensibler Flächen setzt. Ich wünsche allen Besucherinnen und Besuchern einen wundervollen und unvergesslichen Urlaub hier bei uns in einer einmaligen Landschaft, die wir gemeinsam schützen und bewahren.

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1: Parchim. Im April fand in Parchim im Beisein von Sozialministerin Stefanie Drese der erste Fachtag Wohnraumanpassung Zukunft zu Hause statt. Die Veranstaltung wurde von der Landesfachstelle für Wohnen und Digitalisierungsberatung Mecklenburg-Vorpommern organisiert und brachte Expertinnen und Experten aus Beratung, Pflege, Medizin und Kommunen zusammen. Die seit 2024 bestehende Landesfachstelle soll insbesondere ältere Menschen, Menschen mit Beeinträchtigungen sowie Personen mit pflegerischem Bedarf im Alltag unterstützen und so ein selbstbestimmtes Leben ermöglichen, verdeutlichte Drese zum Start des Fachtags. Ziel sei der Aufbau einer landesweit leicht zugänglichen, qualitativ hochwertigen und zukunftsfähigen Beratungsstruktur im Bereich barrierefreies Bauen und Wohnen, so die Ministerin. Im Mittelpunkt stehe die Wohnberatung als zentrale Anlaufstelle. Sie analysiert den individuellen Hilfebedarf, berät zu Möglichkeiten der Wohnraumanpassung und Finanzierung, unterstützt bei der Antragstellung und vermittelt passende Kontakte. Die Wohnberatung ist der Schlüssel, um Menschen konkret und passgenau zu unterstützen, so die Ministerin. Ein weiterer Schwerpunkt liege auf der Vermittlung von Informationen zu technischen und digitalen Hilfsmitteln. Diese leisten nach Aussage von Drese einen entscheidenden Beitrag dazu, dass Menschen möglichst lange in ihrer eigenen Häuslichkeit verbleiben können. Digitale Lösungen seien dabei ein zentraler Bestandteil der Angebote und unterstütze den Grundsatz ambulant vor stationär. Die Landesfachstelle setzt bewusst auf die enge Verzahnung von Praxis, Wissenschaft und Forschung. Durch die Anbindung an das Altersmedizinische Zentrum des Kreiskrankenhauses Wolgast sowie an die Abteilung für Geriatrie der Universitätsmedizin Greifswald steht ein multiprofessionelles Team mit hoher wissenschaftlicher Expertise zur Verfügung. Gerade im Hinblick auf die Gesundheit im Alter spielt die Verbindung von Forschung und praktischer Beratung eine entscheidende Rolle, betonte Ministerin Drese. Erste wissenschaftliche Erkenntnisse werden mit Spannung erwartet. Zugleich unterstrich Drese die Bedeutung von Netzwerken. Nur durch eine enge Zusammenarbeit aller Akteure von Pflege über Medizin bis hin zu kommunalen Strukturen können wir die Angebote kontinuierlich verbessern und den Ratsuchenden noch mehr Vorteile bieten. Die Wohn- und Digitalisierungsberatung ergänzt die bestehenden Angebote der Pflegestützpunkte. Sie richte sich ausdrücklich nicht nur an pflegebedürftige Menschen, sondern steht im Sinne der Prävention allen Bürgerinnen und Bürgern offen. Das Sozialministerium Mecklenburg-Vorpommern fördert die Landesfachstelle mit jährlich 600.000 Euro. Unser Ziel ist klar. Wir wollen, dass die Menschen in unserem Land so lange wie möglich selbstbestimmt, sicher und gut versorgt in ihrem eigenen Zuhause leben können. Die Landesfachstelle leistet dazu einen wichtigen Beitrag, so Ministerin Drese abschließend. Schwerin. Der Minister für Klimaschutz, Landwirtschaft, ländliche Räume und Umwelt Mecklenburg-Vorpommerns, Dr. Till Backhaus, begrüßte die vom Bundesumweltministerium vorgestellte PALU-Förderrichtlinie zur Wiedervernässung und nachhaltigen Nutzung von Moorböden. Die neue PALU-Richtlinie setzt ein starkes Signal für den Klimaschutz und eröffnet gleichzeitig neue wirtschaftliche Perspektiven für unsere Landwirtschaft. Für Mecklenburg-Vorpommern ist sie von herausragender Bedeutung, erklärte Minister Backhaus. Mit rund 300.000 Hektar Moorfläche gehört Mecklenburg-Vorpommern zu den moorreichsten Bundesländern Deutschlands. Das entspricht etwa 12-13% der Landesfläche. Gleichzeitig sind entwässerte Moore die größte Einzelquelle von Treibhausgasemissionen im Land und verursachen jährlich rund 6 Millionen Tonnen CO2-Äquivalente. Wer Klimaschutz ernst meint, muss bei den Mooren anfangen. Genau hier liegt einer der größten Hebel für Mecklenburg-Vorpommern, so Backhaus weiter. Mecklenburg-Vorpommern verfügt bereits über umfangreiche praktische Erfahrungen im Moorschutz. Auf rund 35.000 Hektar Moorfläche wurden bereits Maßnahmen zur Wiedervernässung umgesetzt. Aktuell sind mehr als 20 Paludikultur- und Wiedervernässungsprojekte in Planung oder Umsetzung, darunter großflächige Demonstrationsvorhaben auf Niedermoor-Standorten. Mit dem Paludi-MV-Pilotvorhaben werden großflächig neue Bewirtschaftungsformen auf nassen Mooren erprobt, wissenschaftlich begleitet durch die Universität Greifswald. Mit der Mooragentur Mecklenburg-Vorpommern wurde zudem eine bundesweit einzigartige Beratungs- und Vernetzungsstelle aufgebaut, die Landwirte, Verbände und Verwaltung bei der Umsetzung unterstützt. Wir haben in Mecklenburg-Vorpommern nicht nur Konzepte entwickelt, sondern konkrete Projekte in die Fläche gebracht. Diese reichen vom Peenetal über die Treberegion bis hin zu modernen Paludikulturversuchen, so Minister Backhaus. Ein zentraler Ansatz ist die sogenannte Paludikultur, die landwirtschaftliche Nutzung nasser Moorstandorte etwa mit Schilf, Rohrkolben oder Rohrglanzgras. Paludikultur verbindet Klimaschutz mit Wertschöpfung. Sie bietet die Chance, Moorböden zu erhalten und gleichzeitig neue Einkommensquellen zu erschließen, etwa für Baustoffe, Substrate oder Bioenergie, so Minister Backhaus. Backhaus betonte, dass es nun auf eine zügige Umsetzung der neuen Richtlinie ankommt. Die Betriebe brauchen Planungssicherheit, langfristige Finanzierung und praxistaugliche Förderbedingungen. Die Transformation der Moorstandorte ist eine Generationenaufgabe. Sie gelingt nur gemeinsam mit der Landwirtschaft. Abschließend erklärte Backhaus, die PALU-Richtlinie kann eine echte Trendwende einleiten. Mecklenburg-Vorpommern hat das Know-how, die Flächen und die Erfahrung, um bundesweit eine Leitregion für Moorschutz und Paludikultur zu sein. Rostock. In ihrer Rede beim dritten Baltic Sea Business Day im April hat Ministerpräsidentin Manuela Schwesig den Wert der Zusammenarbeit hervorgehoben. Unternehmen aus Mecklenburg-Vorpommern wollen Geschäfte im Ostseeraum machen. Wir laden Unternehmen aus anderen Ostseeländern ein, bei uns zu investieren. Denn wir sind davon überzeugt, durch gute Ostsee-Zusammenarbeit gewinnen alle. Die Zusammenarbeit mit den Nachbarn rund um die Ostsee voranzubringen, sei ihr ein persönliches Anliegen. Schwesig zog in ihrer Rede auch Bilanz. Das Handelsvolumen Deutschlands mit den Ostsee-Anrainerstaaten ist mit 341 Milliarden Euro größer als mit den Haupthandelspartnern China und den Vereinigten Staaten. Mecklenburg-Vorpommern wickelt etwa 25% seines Außenhandels mit den Ostseeländern ab. Nach vorläufigen Zahlen ist das Gesamtvolumen im vergangenen Jahr um 14% auf fast 21 Milliarden Euro gestiegen. Unser Außenhandel zeigt sich robust und im Aufwärtstrend. Das ist eine gute Nachricht und angesichts der schwierigen wirtschaftlichen Lage in ganz Deutschland keine Selbstverständlichkeit. Selbst wenn sich in diesen Zahlen auch der Verkauf eines großen Kreuzfahrtschiffs bemerkbar mache, sei Außenhandel im Wesentlichen der Handel mit Produkten des täglichen Lebens und des industriellen Bedarfs. Außenhandel bedeute Wertschöpfung im Land. Zu unseren Hauptexportgütern in den Ostseeraum gehört Weizen ebenso wie Schiffe. 70% der Düngemittel, die wir exportieren, gehen in den Ostseeraum. Wir importieren Erdöl, Erdgas und Mineralölerzeugnisse. 94% dessen, was wir an Papier und Pappe importieren, kommt aus Finnland. Polen ist ohnehin einer unserer wichtigsten Außenhandelspartner. 2025 betrug das Handelsvolumen 1,4 Milliarden Euro, führte Schwesig aus. Das gute Ergebnis verdanken wir sowohl einheimischen Unternehmen, die sich im Import und Export betätigen, als auch Unternehmen aus den anderen Ostseestaaten, die in Mecklenburg-Vorpommern investiert haben und heimisch geworden sind, so die Ministerpräsidentin. Sie alle brächten die Wirtschaft ebenso voran wie die Zusammenarbeit rund um die Ostsee. Für die Landesregierung sei die Unterstützung der Unternehmen im Außenhandel ebenso wichtig wie der Kontakt zu Investoren im Ausland. Die Regierungschefin machte klar: Jedes Unternehmen, das in Mecklenburg-Vorpommern investieren oder erweitern will, findet in der Staatskanzlei und im Wirtschaftsministerium offene Türen und die Bereitschaft, konkret zu helfen. Wir sind ein Land der kurzen Wege und Ansiedlung ist bei uns Chefinsache. Das Engagement zahle sich aus. Der Außenhandel schaffe neue Arbeitsplätze. Das zeige unter anderem die Produktionserweiterung der Firma Haftdichtungen aus Ueckermünde. Auf dem deutsch-lettischen Wirtschaftstag wurden von Familie Runau konkrete Aufträge angebahnt und diese führen nun zu einer Erweiterung der Produktion. Jetzt werden mehr als 4 Millionen Euro investiert und am Standort neue Arbeitsplätze geschaffen, so die Regierungschefin. Schwesig nannte ein weiteres Beispiel. Während andere Regionen unter geopolitischen Spannungen stehen, wächst der Kreuzfahrttourismus in unserer Region und wir wachsen zusammen. Er macht den Ostseeraum für die Menschen erfahrbar. AIDA allein plant im nächsten Jahr 392 Anläufe in den Häfen des demokratischen Ostseeraums mit über 1,3 Millionen Passagieren. Das stärkt den Ostseeraum und wir sind mit AIDA vorn dabei, so die Regierungschefin. Mit mehr als 650 Gästen konnte auf dem dritten Baltic Sea Business Day ein neuer Besucherrekord aufgestellt werden. Er ist das Spitzentreffen der Ostseeanrainer, das Forum für den Ideentausch und die Plattform für Kontakte rund um die Ostsee. So Schwesig abschließend. Brero. Mit einer Informationsveranstaltung für Dauercamperinnen und Dauercamper startete das

0: sensiblen Naturraums und wird nun mit dem Ahoy Camp DAS behutsam weiterentwickelt. Ziel ist es, Naturerlebnis und Naturschutz in Einklang zu bringen und gleichzeitig einen hochwertigen, familienfreundlichen Tourismus zu ermöglichen. Minister Backhaus hatte sich persönlich intensiv für eine langfristige und tragfähige Lösung für den Standort eingesetzt und den gesamten Prozess aktiv begleitet. Mir war wichtig, dass wir für diesen besonderen Ort eine Perspektive schaffen, die sowohl der Natur als auch dem Menschen gerecht wird. Das ist uns mit dem neuen Konzept gelungen, so Backhaus. Grundlage für die Neuausrichtung war ein transparentes Interessenbekundungsverfahren, aus dem das Ahoy Camp DAS als überzeugendster Anbieter hervorging. Ziel war es, einen nachhaltigen und wirtschaftlich tragfähigen Betrieb mit den hohen Anforderungen des Nationalparks in Einklang zu bringen. Im November 2025 wurde ein langfristiger Pachtvertrag mit einer Laufzeit von 25 Jahren beschlossen und damit die Grundlage für eine stabile Entwicklung geschaffen. Mit der Saison 2026 beginnt nun die schrittweise Umsetzung des Konzepts, das auf naturverträgliche Gestaltung, nachhaltige Materialien und klare Regeln für den Schutz sensibler Flächen setzt. Ich wünsche allen Besucherinnen und Besuchern einen wundervollen und unvergesslichen Urlaub hier bei uns in einer einmaligen Landschaft, die wir gemeinsam schützen und bewahren. So Minister Backhaus abschließend.
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meine Lieben, die Zeit vergeht wie im Flug. Die Woche ist rum wie nichts. Wir haben heute Freitag, den 22. Mai. So, und das Ganze hier auf dem SWR Hansa-Radio zur Mixer-Party wie jeden Freitag um 15 Uhr, 20 Minuten nach den Nachrichten, gewissermaßen so als Warm-up. Zur eigentlichen Sendung zwischen 16 und 18 Uhr, die Mixer-Party mit mir, dem Klaus. So, und ich möchte euch ganz, ganz herzlich begrüßen heute live aus meinem ganz persönlichen Sendestudio. Tja, über was freuen wir uns denn heute überhaupt den ganzen Tag schon? Ja, logisch, es ist langes Wochenende angesagt. Tja, Pfingsten pur. Also ich glaube, der Mai war so der Monat in diesem Jahr mit den meisten Feiertagen. Wunderbar. Ist nur schade, dass die ganzen arbeitende Bevölkerung an diese vielen freien Tage der Berliner wenigen oben sitzenden Leute nicht rankommen. Aber nichtsdestotrotz, wir lassen uns die Laune nicht verderben. Ich wünsche euch ein herzlich Willkommen hier auf diesem Kanal, auf dem SWR Hanse Radio. Und will natürlich auch ganz, ganz speziell ganz, ganz viele Leute grüßen, Freunde, Bekannte, Familie und speziell unseren Sendechef, den Pino in Stralsund. So, und dann können wir ja langsam auch die Kurve drehen, der Siggi.

In Dresden wird vielleicht auch schon mit dabei sein. Mit seiner Frau Anja, die Heidi aus Dresden. Und dann schauen wir mal weiter, wer sich denn so zeigt in den nächsten Minuten. Ja, was habe ich mir musikalisch für heute vorgenommen? Ja, auch eine ganze Menge, denn getan haben wir ja ganz, ganz viel schon diese Woche. Wir haben richtig schön Oldies gemacht, 60er, 70er Jahre. Wir haben Rockmusik gemacht. Also es wird mal Zeit, dass wir mal gewisse Musikrichtungen heute ein bisschen ausblenden werden, denn ich habe meine Liste gefüttert bis zum Punkt, Punkt, Punkt. So, was wird's geben? Doch einen ganzen Sack voller Neuerscheinungen. Elektronik soll natürlich auch in Zukunft hier einen festen Platz bekommen. Und da werden wir doch heute gleich mal so ein bisschen damit anfangen, oder? Wir hatten es ja letztens schon, doch immer mal ein, zwei Titel mehr. Heute mache ich noch ein, zwei Titel mehr in meinen zwei Stunden. Dazu wünsche ich euch natürlich ganz, ganz viel Spaß und eine gute Unterhaltung. So, 23 Uhr, ach Quatsch, 15.23 Uhr wollte ich sagen, mein Gott. So, und da haben wir natürlich auch schon so ein Fund der Woche. Diese Woche ganz, ganz neu im Rennen, eine schöne Coverversion von Stevie Wonder. I just called to say I love you.

Tja, Stevie Wonder ließ musikalisch grüßen. I just called to say I love you. Das war so eine richtig schöne Synthwave-Version. Apropos Synthwave, dieses Jahr ist ja auch wie alle Jahre wieder in Leipzig das Wave-Gothic-Treffen. Und da denke ich mal, da wollen wir musikalisch uns heute mal so richtig schön satt hören. Und das natürlich auch auf vereinzelten Wünschen kriegen wir hin. Ich habe Zeit bis 18 Uhr und wir wollen erstmal so ein bisschen an der Italo-Disco rütteln, das Ganze mit den Flirts. This is a remix. So, und dann ist es ja so, dass in diesem Jahr ganz, ganz viel passiert bei Neueinspielungen. Und da sind natürlich auch Sie mit Passion dabei.

Tja, das Pfingstwochen steht vor der Tür und wir haben heute Freitag den ganzen Abend bis 18 Uhr Zeit, mit dieser Musik gemeinsam ins Wochenende hinein zu feiern. Und das tun wir natürlich auch nachts und am Tag mit Leinross.

Jo, das war's aus Hamburg, Lionross Night. Hoppla, was war das denn schon wieder? Na gut, es ist halt alles live, so schnell sollte das gar nicht kommen, aber trotzdem egal. Ein bisschen Funky Music gefällig, Fade to Back.

Tja, eine tolle Nummer von Fleetwood Mac, original aus dem Jahr 77 und das ist natürlich gewissermaßen eine druckfrische Version gewesen. Baron featuring Fleetwood Mac. So, meine Lieben, wir haben es noch 12 Minuten bis 16 Uhr und genau in diesen 12 Minuten werden wir die zwei einzigsten deutschsprachigen Schlager spielen. Ist noch nicht ganz dran, ich mache erstmal eine kleine Brücke. Romantic Dreams, so heißt das musikalische Unterfangen, hätte ich fast gesagt. 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

So, alles wunderschön. Und jetzt, wie angedroht, die zwei einzigsten deutschen Schlager, die wir noch spielen bis 16 Uhr. Und da gibt es auch so eine Neuerscheinung von dem Kilimandscharo von Andrea Berg jetzt für euch.

So, da wissen wir Bescheid, Andrea Berg, der Kielemann, schau, und was ist denn das? Also, da muss ich nochmal nach der Einstellung schauen, da haut irgendwas nicht hin. Trotzdem, ganz egal, jetzt kommt er, der Andreas Barth, für euch.

0: Tja, das war mein musikalischer Fund der Woche. 2 Tage alt, also gewissermaßen druckfrisch. Das war Andreas Barth. Und wenn man sich so den Text mal genauer reinhört, naja, also wenn alles so schön wäre wie in diesem Song, dann wäre ja die Welt auch richtig gut und in Ordnung. So, nun haben wir bei der Warm-Up-Zeit geschafft und wir haben es pünktlich 16 Uhr für euch. Ja, genau so ist das. Ich möchte euch begrüßen zur heutigen Mixer-Party. Allen Zuhörern ein herzlich Willkommen.
1: Schönes Wetter heute.
0: Genau dazu mit dem schönen Wetter und wir haben langes Pfingstwochenende.
1: Wetter, Leute.

es ist so schön und das kann eigentlich auch nur noch schöner werden, denn ich habe heute hier bei mir im Elbe-Elster-Kreis 24 Grad. Morgen sollen noch 4 dazukommen. Und ich hatte auch so irgendwie heute Vormittag schon das Gefühl, als sei die Tankstelle auch an das Thermometer angeschlossen. Hatte ja echt noch das Glück, den Diesel heute für 1,90 zu tanken und dann guckst du Mittag um 12 hin und da waren wir, bei 2,24. Eine kleine bescheidene Erhöhung, ja, ist so. Aber jetzt ist es mir auch egal, mein Tank ist voll und Pfingsten vergeht auch ohne diese Tankstelle. So, ansonsten will ich alle Hörer grüßen, ganz speziell natürlich auch die Ramona, die von Arbeit schnell nach Hause gehastet ist und genau heute Abend nur diese Sendung zu hören, die Mixerparty mit mir, dem Klaus. So, und das Ganze natürlich bis 18 Uhr. So, die 28 Grad, die ich nun vorhin gerade angesagt habe für den Elbe-Elster-Kreis, das spricht für Südbrandenburg, habe ich natürlich auch schon mal so ein Wetterthermometer-Fundgrad reinbekommen. Am Wochenende werden im Schwarzwald 32 Grad. Boah, das ist ja irre. Aber bei 32 Grad macht es auch echt gut, Geld zu verdienen und Steuern abzudrücken.

0: Ja, der Pino, der hat auch gerade so seine Tankerfolge hinter sich gebracht. Er braucht nicht Diesel, sondern er macht das einfach mit Kaffeebrust. So, wir hatten ja vorhin schon gesprochen beim Warm-up von Leipzig und das Wave-Gotik-Treffen. Und da wollen wir natürlich heute mal ein bisschen was musikalisch dazugeben. Sprich, die Synthie-Pop-Musik pur, die hatten wir ja schon mal in so einem Special und wir wollen das natürlich auch jetzt immer mal bei meinen Mix-Up-Partys ein bisschen ausweiten, weil es ist ja einfach doch eine tolle Musik. Und beginnen werden wir mit den Urvätern der Synthie-Pop-Musik und hier kommen sie aus Düsseldorf, Kraftwerk.
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Tja, Synthpop und Elektro heute bei mir sehr, sehr stark in meiner Playlist vertreten und hier beim SVR Hanseradio und der Mixerparty bis 18 Uhr. Und da kommt zum Beispiel auch sowas wie Experience.

Tja, Beautiful Day Experience aus Berlin. Das war auch das Jahr 96. Wir kommen zu Peter Höppner. Peter Höppner ist ja aus dieser ganzen Dark Wave Gothic Szene und Alternativgesang natürlich nicht wegzudenken. Er hat so viele Projekte mit seiner Stimme begleitet und ich bin überzeugt davon, jeder kann ihn unter 1000 oder 10.000 raushören. Und hier von seinem 2012er Album Letter from Africa.

Tja, selten gespielte, geile Nummer, Peter Höppner, meine Stadt Nummer 13 und passt natürlich musikalisch auch zum Dark Wave Treffen in Leipzig. Und wir bleiben natürlich noch musikalisch mit den nächsten beiden Titeln hier dabei in dieser Musikszene. Eine schwedische Synthie-Pop-Band, die ihre Erfolge in den 90ern gefeiert haben. Elegance of Machinery, Save Me. Los geht's für euch!

Richtig schöne Synthpop-Musik aus Schweden, das Jahr 96, Save Me. So, die nächste Band kommt natürlich auch aus der Synthie-Pop-Ecke, denn sie kommen nicht nur aus der Synthie-Pop-Ecke, sondern auch aus Neubrandenburg. Und damit sind wir schon im Bundesland MacPom gelandet, also gar nicht so weit weg von Stralsund. Dürfte vielleicht den Pino interessieren. Mellotron beschäftigen sich meistens auch mit deutschsprachiger Musik und ich habe einen Titel gefunden im Archiv von den Jungs, da war ich echt überrascht. Das Jahr 2007, Vaterland, also haben die denn das alle geahnt, was da passiert?

Tja, Melotron, Mecklenburg-Vorpommern, die haben es einfach drauf. Vaterland aus dem Jahr 2007. Respekt für diesen Text. Und wir bleiben natürlich in Berlin mit der nächsten Band. Steve Nagavi kennen wir als Sänger mit seiner markanten Stimme, der übrigens auch ein Übersiedler aus dem Iran ist. Und wenn man sieht, was er seit den 80er Jahren für eine Karriere hingelegt hat, so stelle ich mir natürlich auch Immigration vor. And one, get your closer.

Ja, Synthie-Pop-Musiker aus den 90er mit And One Get Your Closer, und die Synthie-Pop packen wir erstmal so für die nächsten paar Titel ein bisschen beiseite, denn wir haben 16:28, da haben wir noch gut anderthalb Stunden Zeit bei dieser Mixer-Party, und ihr seid hier gelandet auf dem SWR Hanse Radio mit mir, dem Klaus. Musikalisch einen kleinen Gruß in den Schwarzwald mit einer richtig schönen Latin-Nummer, Mexican Girl.

Also ich habe ja richtig was für lateinamerikanische Musik übrig. Das war so übrigens eine Samba. Und wer richtig hingehört hat und richtig musikalische Ohren hat, das war so ein bisschen wie Mark Medlock im Ohr. Aber da habe ich ja gehört auch vor kurzem, er soll ja dieses Jahr sein Comeback bringen. Da sind wir ja mal richtig gespannt drauf. Das war übrigens DJ Heinz. So, die nächste Nummer ist auch eine Coverversion, aber eine gut gelungene. Das Original kommt ja von Nino De Angelo und Chris Norman und ist übrigens auch ein Line Dance der Oberklasse. Every time I close my eyes.

Ja, meine Lieben, die Mixerparty läuft heute musikalisch mal so ein kleines bisschen anders, denn wir wollen ja mit richtig schöner, guter Laune ins Wochenende gehen und auch mal Musik hören, die man A, nirgends hört, B, die niemand anfasst. Und einfach nur Spaß macht. Spaß macht zum Beispiel auch so ein Lambada und das muss ja auch nicht immer unbedingt das Original sein. Ich habe eine schöne Version gefunden und auch das ist so ein Fund des Monats.

So, Grüße an alle Hörende des SV Hanse Radios hier zur Mixer Party und das war ein richtig schöner Lambada und wir wollen natürlich noch, also ich leg noch einen drauf, den habe ich auch immer mal versucht unterzubekommen und ich habe es eigentlich immer nicht geschafft, aber jetzt denke ich mal, passt es ganz gut. Lambada einmal ganz anders und der ist der Frankie Zander.

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1: Ja, Leute, das musste ich ganz einfach mal loswerden. Frank Zander, das Jahr 89 war übrigens eine B-Seite von Hier kommt Kurt. Hatte ich mir damals als CD-Single auch gekauft. Den Kurt, den haben wir ja als Diskotheker auch richtig schön rauf und runter gespielt. So, was wollen wir machen? Ich will einfach mal so ein Genre bedienen mit ein paar Titeln, der sich Country nennt.

0: Ja, Achim Petri, das Jahr 2007, Jacqueline. Als ich diesen Titel das erste Mal gehört hatte, war ich absolut begeistert davon. Das war einfach nur genial. Nur auf der Disco bei Veranstaltungen konnte man das Teil nicht spielen. Und ich muss euch ehrlich sagen, Leute, ich bin so froh, dass ich hier beim Radio gelandet bin. Da kann man wenigstens mal sich musikalisch richtig schön entfalten. Und ich habe mir vorgenommen, jetzt in dieser Mix-Up-Sendung auf dem Hanseradio SVR mal ein paar Takte Country-Musik zu spielen und das natürlich auch mit Titeln, die man im Grunde genommen auch richtig kennt. Und da kommen wir zu einer Deutschland-Erfahrung. Gunter Gabriel.
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1: Ja, meine Lieben, das Jahr 82 mit Gunter Gabriel, und wenn er natürlich noch wäre heute, ich glaube, der würde ins Koma fallen und gleich wieder verschwinden. Egal, wir sind bei Country Music, und zwar ein deutscher Country kam auch aus West-Berlin. Western Union, so nannten sie sich, das war ja gewissermaßen die Berliner Antwort auf Truckstop von Hamburg, aber tolle Musik haben sie gemacht. Und zwar, ich möchte so gern mal nach Nashville. Da gibt es zwei Versionen, also die Studioversion finde ich eher nicht so, aber die Live-Version, die hat es richtig gut in sich, und wünsche euch damit viel Spaß, das Jahr 97.

Tja, Larry Schuber und seine Western Union. Übrigens ist er aus Berlin dann in den 90er Jahren runtergezogen in den Süden, noch südlicher als Südberlin, denn der hat ganz in meiner Nähe gewohnt und die letzten Jahre, und mittlerweile ist er auch nicht mehr unter uns, aber tolle Musik war es gewesen. Wir wollen noch drei schöne Country-Titel präsentieren, also ich möchte es für euch machen, weil es ganz, ganz tolle Titel sind, die echt mal wieder gespielt werden müssen und in den heutigen Country-Sendungen ja eigentlich auch keinen Platz mehr haben, weil niemand macht ja mehr so richtig Oldschool.

0: Tja, das war sie, namens Country Angel. Und ich habe noch zwei Nummern. Und jetzt machen wir mal ein richtig schönes, olles Original von Johnny Cash. 1951 geschrieben und 1955 das erste Mal verlegt.
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Ja, einer seiner stärksten Titel, unverkennbar und auch nicht zu überhören, Johnny Cash. Abrunden will ich das Ganze mit einem Titel, der in der Line-Dance-Szene auch total beliebt ist und der tanzt sich dann ganz einfach Cashback, nennt Rodney Crowell und Johnny Cash, und das ist ja so eine Mash-Up-Version von Walk the Line aus 86. Ich wünsche euch damit abschließend viel Spaß.

Ja, mehr Musik und nur für dich. Und die nächste Musik will ich natürlich auch zu dem Pino schicken. Und da sind wir doch mal bei einer Synthie-Pop-Band gelandet, weil es vorhin gerade so gut geklappt hat mit Mellotron aus Neubrandenburg. Mecklenburg-Vorpommern lässt grüßen. Prozentual seid ihr ja dieses Jahr auch richtig gut dabei. Und ich denke mal, es wird auch noch ein bisschen besser werden. Und hier für den Pino, The Blue Planet.

So, meine Lieben, nicht, dass ihr euch jetzt wundern solltet, ihr seid immer noch auf dem SWR Hanse Radio hier bei meiner Mixer-Party live aus Schönewalde, aus dem wunderschönen Elbe-Elster-Kreis und bei mir mit 24 Grad und heute Sonne satt sind wir dabei. Wir haben ein langes Wochenende vor uns und das wollen wir musikalisch mit dem Leipziger Wave und Gotik treffen, musikalisch natürlich auch begleiten und ich habe ihn noch mal hier, den Peter Höppner und das Ganze mit Once Again.

So, den Rest packen wir ganz einfach weg. Peter Höppner, once again, das Jahr 2018. So, die Jenny hat mittlerweile Feierabend und geht natürlich nicht nach Leipzig zum Wave und Gothic Treff. Und sie ist hier schon die ganze Zeit, weil sie weiß, heute kommt genau ihre Musik und hier haben wir den Typen von Vien Venetian Primeri. So, da muss ich nochmal reinkretschen für alle Musikfreunde, die was übrig haben von Synthie-Pop-Musik. Hört euch einfach mal die Sounds an, das klingt doch wie Giorgio Moroder, oder?

Tja, das war also in voller Schönheit, wie nicht. Und das Ganze bei der Mixer-Party heute hier mit ganz, ganz viel Elektropop. Und Elektropop kommt auch aus Deutschland von Toy. Ab 1992 auch mittlerweile unterwegs und machen ganz, ganz tolle Musik. Eye to Eye.

Elektropop aus Germany, das Ganze mit Toy, Eye to Eye, übrigens aus dem Album des vergangenen Jahres. Und wie ihr sehen könnt auf eurem Display, wenn ihr drauf schaut, da ist ein Ausrufezeichen dahinter, weil das ist ein Titel, da kann man eigentlich von diesem Sound nicht genug bekommen. Wir bleiben ganz einfach bei den Aussie Elektropens. Future Pop aus Frankfurt-Oder von Solitaire Experiments. Und hier haben wir es, Stars.

ja, Solitaire Experiments aus Frankfurt oder, und das waren sie, Stars, das Jahr 2013. Eine Band, die heute immer noch richtig schön unterwegs ist und ich denke, man auch gut zu tun hat. Edenfeld, so nennt sich eine Band, die kommt aus Mühlhausen, aus Thüringen, seit 1990 auch dabei in der Dark Wave und Synthie-Pop-Szene vertreten. Und hier haben wir einen Titel aus dem Jahr 95, Spell.

So, und da sind wir immer noch auf den letzten knapp 20 Minuten mit Gates. Das ist eine fünfköpfige amerikanische Post-Rock-Band, so nennen sie sich, aus New Jersey und machen allerfeinste Synthie-Pop-Musik. Gateness.

Synthie-Pop-Musiker aus dem Amiland, das Ganze mit Geats, und es waren auch die 90er Jahre, und viel mehr gibt es von den fünf Jungs auch nicht mehr. Wenn schon Synthie-Pop, dann wollen wir es auch richtig schön professionell produziert haben, denn Mr. Gregor mit Never Enough kommt aus diesem Jahr, ein Fund des Jahres.

Das war live und außerdem noch eine völlig falsche Taste. Ich wollte das Mikrofon einschalten. Sorry dafür. Ich wollte noch zu dem letzten Titel bemerken. Das war ein Fund der Woche und richtig schön und gut perfekt produziert. Und wir haben noch zwei Titel Zeit. Und jetzt kommt eine Wunschmusik für die Jenny Krumm.

Tja, eine Elektropop-Band aus Düren, ab 2007 locker unterwegs, Chrom. So, als letztes wollen wir musikalisch abtauchen in die künstliche Welt in das Jahr 1999. Und da sind wir nochmal gelandet bei Peter Höppner, aber hier bei Wolfsheim. Noch als

So, das war ja nun albumtechnisch fast die Endphase von Wolfsheim, die künstliche Welt. So, meine Lieben. Wir haben es 17.55 Uhr, das war sie, die Mixer-Party am Freitag mit mir, dem Klaus.

Also, ich möchte mich von euch verabschieden. Vielen, vielen Dank für die Hörerschaft und vor allen Dingen ganz speziell die Ramona, die Jenny, alles, was da noch dazugehört, der Pino und Siki und also eigentlich alle Hörer. So, bleibt heute auch ganz gern hier bei dem SVR Hanseradio auf diesem Kanal, denn Sabines Wochenende kommt gleich nach mir. In 4 Minuten ist sie da. So, in der Hoffnung, dass euch meine Musikauswahl heute gefallen hat, will ich mich natürlich auch langsam in das Pfingstwochenende hinausschleichen. Wann werden wir uns das nächste Mal wieder hören? Das ist die Frage. Na logisch, zu Pfingsten. Denn es gibt von mir am Montagabend noch eine Sondersendung 18 bis 20 Uhr in Krankheitsvertretung für den Knut. Und da wollen wir ganz einfach vom letzten Montag die Verlängerung bringen, die Klassik Hits ja, Teil 2. Nicht nur die Klassik, sondern die Klassik Rocks oder Rock Classics Teil 2. Gut, ansonsten ganz regulärer Dienstag und Freitag mein Mix-Up-Programm. Was natürlich auch immer live ist, denn alle Versprecher und alle falschen Tastenbewegungen kommen alle von mir. Kommen von mir. So, dann wünsche ich euch ein richtig schönes Wochenende. Lasst es euch richtig gut gehen. Bis zum Montag dann. Boah, bleibt schön gesund. Immer schön viel trinken. Es soll 30 Grad und mehr werden. Und bis dahin, ciao, ciao. Macht's gut. Euer Klaus.

Der Matthias fragt, wie es mir geht. Rebellisch geht's mir nämlich. Das war ja jetzt der Rockabilly Rebel. Dann habe ich die Rebel Tales. Ich bin ein 68er, heute rebellisch.

Wir müssen sprechen. Ihr hört Sabines Wochenende. Es ist mein Wochenende. Also da ist so ein Bindestrich dazwischen. Und da, diese 4 Stunden, arbeite ich alles auf, was mich die Woche über beschäftigt hat. Mit euch gemeinsam und ein bisschen eine Musik. Teilweise in leicht bayerischem Dialekt, aber das ist egal. Denn der Sinn wird verstanden, hoffe ich. Es ist ja jetzt nicht wirklich so ein richtiges Wochenerlebnis. Es ist ja eigentlich mehr so ein Wochenenderlebnis vom letzten Wochenende. Was haben wir denn da angeguckt? Ich ja nicht eigentlich, aber ich wurde getriggert. Es haben mich viele Leute gefragt, Sabine, schaust du den ESC an? Habe ich eigentlich immer gesagt, nein, schaue ich nicht mehr an. Letztes Jahr aus Versehen angeschaut, schaue ich nicht mehr an. Dann dachte ich so, naja, schau halt mal rein. Hab angeschalten, da war noch die Vormoderation, die Schöneberger und Schnick, Schnack, Schnuck, die schaut schlecht aus. Also wirklich, ist die krank? Weiß das jemand? Auf jeden Fall, dann ging das Ding los. Dann habe ich mir 3 Lieder angehört und spürte, wie mein Inneres in Wallung geriet. Nicht aus Freude, nicht aus Ekstase und auch nicht aus Leidenschaft, sondern es war die blanke Aggression, die in mir so hoch kroch, weil ich mir dachte, jetzt ist es noch schlimmer wie letztes Jahr. Gibt's denn sowas? Schlimmer wie letztes Jahr? Und dabei hatte ich doch in meiner Sendung vom Freitag noch wirklich wertvolle Lieder drin gehabt, Tipps für die Produzenten, wie man einen erfolgreichen, egal aus welchem Land, einen erfolgreichen ESC-Titel macht. Hat man mir wieder nicht zugehört? Hat mir jemand irgendwie die E-Mail-Adresse von diesen Menschen? Ich würde mit denen Kontakt aufnehmen. Ich mache das wirklich. Also ich habe ja schon Dinger geliefert. Das, wenn ihr wüsstet. Es ist besser, ihr wisst es nicht. Gut, es hat keinen Sinn ergeben. Drum habe ich jetzt noch mal ein paar rausgesucht aus den vergangenen Jahrzehnten. Und ich würde sagen, wir fangen einfach an. Mit wem? Wen habe ich denn hier? Carola aus den 90ern.

das war schon mal gar nicht so schlecht. Und das sind eingängige Melodien. Also wirklich, das ist melodisch. Und ich schwöre es euch, damals sind die noch nicht auf der Bühne rumgetrampelt und haben alles irgendwie in die Luft gejagt auf der Bühne. Nee, die haben sich auf das besonnen, warum sie da waren. Musik, singen, einfach die Musik in den Mittelpunkt stellen. Ich weiß gar nicht, warum das heute nicht mehr geht.

Und das sind, vor allem sind es auch Melodien, gell? Die gehen nach etlichen Jahren, nach etlichen Jahrzehnten, gehen die immer noch zum Anhören. Und das sind auch, also die behält man in Erinnerung. Und selbst die Künstler haben wahrscheinlich noch viel, viel mehr dann hinterher noch geliefert, wisst ihr? Wisst ihr? Also es ist ja auch nicht so, dass wir Bayern irgendwie da jetzt irgendwie blöd daherreden wollen. Nein, weil wir nur jodeln können. Nein, das ist es nicht. Es ist wirklich einfach irgendwie so an der Empfindungsgrenze. Empfindungsgrenze gibt es das Wort. Wurscht. Ich habe noch einen aus den 60ern dabei. Und selbst der ist 1200 Jahre danach noch besser als alles das, was ich diesen Samstag und letztes Jahr gesehen habe.

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1: Nur für den Fall, dass ihr es nicht wisst, ich wollte es euch sagen, die letzten drei Lieder waren alles Nummer 1 Lieder. Ich wollte es nur mal gesagt haben. Ist ja nicht so, dass wir Bayern irgendwie. Nein, aber ab und zu muss man mal abgranteln. Abgranteln, so ein bisschen nörgeln. Nörgeln ist es nicht. Einfach mal so seinen Unmut ein wenig nach draußen begleiten. Dann geht es einem auch wieder besser. Schön, dass ihr mir zuhört dabei.
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Dieses ESC-Thema hat anscheinend irgendwie doch Anklang gefunden. Der Matthias hat gefragt, wie ich den deutschen Beitrag fand. Schlecht. Also nicht das Lied fand ich an sich schlecht, sondern gesanglich fand ich, war sie schlecht. Einfach schlecht. So. Und dann, das muss ich noch nachreichen, Matthias, weißt du, was meine Oma immer gesagt hat? Wenn die in diesen Kostümen auf der Bühne sind, wo, ich weiß es nicht, was hat denn, das hat doch nichts mit Musik zu tun. So, der Pino ist meiner Meinung, dann die Katrin sagt, sie liebt diese Melodien, weil sie begleiten sie immer noch und diese alten Melodien sind die besten. Und dann fährt da so ein Auto die Sonne hinein, hat Feierabend und heißt, sitzt jemand drin, der heißt Claudia, mit mir blutsverwandt. Komm du mir gut nach Hause, schön, dass du Feierabend hast. Ich gehe davon aus, oder? Ja. So, dann habe ich ja, jeder hat ja so einen Monk in sich, gell? Und ich arbeite an mir. Es soll ja keiner sagen, dass ich dann irgendwie irgendwann nicht mehr bin und sie hat nicht an sich gearbeitet. Doch, sie hat es. Ich kann es, für mich ist es ganz, ganz schlimm, wenn dreimal derselbe Buchstabe hintereinander erscheint in meiner Playlist. Und daran arbeite ich jetzt. Das war es mir. Smoky. Hatten wir gerade. Jetzt kommt Susi Quattro und dann kommt das dritte S. Ach Gott, Sabine. Jetzt glaube ich, werde ich nervös.

So, die rechte und die linke Seite der Ostsee ist jetzt anscheinend vollzählig vertreten. Guten Abend auch an den Stefan da oben hinauf. Was wollte ich jetzt loswerden? Ach nix, das dritte S natürlich. Mr. Shaken. Shaken Stevens.

muss man so viele Knöpfchen drücken hier, da kommt man direkt durcheinander. Was will ich euch sagen? Janet Jackson, diese Woche, glaube ich, irgendwie Geburtstag, vielleicht sogar heute. Weiß man's? Sabine, du bist nicht vorbereitet. Naja, wie immer, setzen sechs. Sie hat sich stets bemüht und immer versagt. Was haben wir überhaupt für Datum? Ah ja, lass mal singen.

Wenn ich übrigens jetzt die nächste halbe Stunde vielleicht noch so ein bisschen sprunghaft bin, liegt es daran, dass die Sonne direkt, aber sowas von direkt, auf meinen Monitor draufstrahlt und ich immer so die Hand verhalten muss, dass ich was lesen kann. Aber es wird besser mit abnehmender Sonne.

da kriege ich doch tatsächlich hier über Facebook den Tipp, ich möge meinen Monitor eincremen, sonst bekommt er einen Sonnenbrand. Na, danke dafür. Ich bin ja egal. Ich sitze ja auch in der Sonne. Ich kriege einen Sonnenstich. Ich kriege Durst. Ich kriege Appetit. Ach ja.

Ihr hört Sabines Wochenende. Der Matthias hat mich angeschrieben. Das könnt ihr übrigens auch machen über Facebook jederzeit oder über euren Stream. Einfach auf die HP gehen und irgendwie das Kontaktformular oder die WhatsApp-Gruppe oder den Chat oder den Discord oder was es auch immer gibt, nutzen, Kontakt aufnehmen. So wie der Matthias, der mir hier geschrieben hat, hat er mich gefragt, wegen was denn irgendwie das schönste Lied, also meiner Meinung nach, das schönste Lied wäre gewesen für mich, was diesen ESC betrifft. Und dann habe ich es ihm gesagt, dass ich das kürzlich erst wieder gehört habe. Und zwar in genau der Version. Pass auf, Matthias, du kennst es. Ich gönn's uns einfach nochmal.

0: fürs Protokoll. Ebenfalls Siegertitel. Und die Madame saß damals auf einem einzelnen Hocker. Sie saß und hat ihre Gitarre bedient, während sie dieses Lied zum Besten gab. Sie ist nicht übers Publikum geschwebt. Es explodierte nichts. Es gab kein Feuerwerk. Es gab nichts. Nur Musik. Ein Instrument. Eine Stimme. Wollte nur noch mal sagen, jetzt schließen wir das Thema aber, oder? Einen habe ich noch. Du bist so böse, Sabine. Ja, ja. Mit wachsender Begeisterung. Mit jedem Lebensjahr lieber.
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0: Und weil das ja so ist, dass es heute schon wieder irgendwie ganz anders ist als geplant, habe ich in der ersten, was haben wir denn jetzt, in der ersten Stunde bereits 4 Lieder aus meiner Playlist in die andere hinübergeschoben. Und dann, was wollte ich noch sagen? Der Matthias hat gesagt, sein Lieblingslied, das war das hier.

Ella Langley. Sieben Preise von sieben Nominierungen hat sie erhalten bei den ACM Awards 2026. Und ebenfalls wurde er hier, der Mr. Cody Johnson, der hat brutal abgeräumt. Habe ich natürlich dabei. Warum? Weil ich es so gern mag. Meine Nachbarn jetzt übrigens auch, genauso wie bei Matthias unten im wunderbaren Niederbayern in St. Oswald. Und da wissen die Nachbarn jetzt auch, dass Nicole mehrsprachig singen kann. Gut gemacht, Matthias. Sehr gut.

Habe ich schon erwähnt, dass es nicht so ist, dass wir Bayern schlecht gelaunt gewesen wären diese Woche. Nein, wir müssen nur ein bisschen granteln. Ihr wisst, ich bin bekennender Facebook-Fan. Also Fan ist dahingestellt, aber ich bewege mich auf Facebook, nicht auf TikTok, nicht auf Insta. Ich bewege mich auf Facebook und auf meinem WhatsApp. Hin und wieder auch tatsächlich so richtig mit telefonieren, aber ganz selten. Fakt ist, wenn ich des Morgens vor meiner Kaffeemaschine sitze und mein Facebook durchstöbere, brauche ich teilweise eigentlich gar keinen Kaffee mehr, weil das, was ich da zu lesen bekomme, stellt sich mir alles auf. Nicht nur die Nackenhaare, nicht nur die Armhaare, nein, auch die auf den Zähnen, die Haare.

irgendwie kann es sein, dass eigentlich nur noch alles gepostet wird, was es gibt, in vollkommen wurscht, ob es Sinn ergibt, ob es der Wahrheit entspricht. KI ist weit verbreitet jetzt mittlerweile auf Facebook übrigens. Da werden irgendwelche Beiträge, ich meine, ich könnte jetzt auch einen machen lassen, von der KI generiert, indem ich sage, der orangene Mann hat sein Amt niedergelegt und dann mache ich da keine Ahnung, das verbreite ich 150 Mal und ich schwör's euch, irgendwer wird's mir glauben. Warum ist das so? Ich befürchte, weil die meisten, ganz, ganz viele, alles glauben, was im Internet steht. Das dürft ihr nicht. Ihr dürft nicht alles glauben. Ihr müsst recherchieren. Und das Wichtigste, ihr habt einen Kopf auf. In diesem Kopf sind meistens so ein Pfund, 500 Gramm, Gehirnmasse. Die kann man einsetzen. Und eins und eins und noch eins zusammensetzen und nicht alles blind glauben, was da drin steht. Bitte. Also bitte. Ach ja, und an all diese Flugkapitäne. Ich will nicht wegfliegen. Ich habe kein Bedürfnis nach einem Flugkapitän, der mein Freund sein will. Nein, liebes Facebook, nein.

0: Genau. Wir wollen nicht wissen, was ihr alles irgendwann irgendwo gegessen habt oder so. Und das ist ja jetzt nur Facebook, gell? Wer weiß, was da auf diesen anderen Plattformen vorgeht, die ich ja nicht bedienen, nachweislich nicht bedienen kann. Ach ja, mein Gott. Ja, das war diese, also es ist ja nicht so, dass ich mir das aus den Fingern sauge, gell? Das kommt ja immer von meinen beruflichen Einflüssen, die ich habe über die Woche. Weil da rufen dich die Leute an und wollen Hilfe von dir, weil sie irgendwie einen Schaden zu melden haben, den du bearbeiten sollst. Und dann redest mit ihnen, erklärst es ihnen und dann kommt's. Aber ich habe im Internet gelesen. Was rufst du mich dann an, wenn du es im Internet gelesen hast? Warum? Spatzel. Warum rufst du mich an, wenn du eh alles weißt? Frag halt dann nicht. Frag das Internet. ChatGPT. Ach, mein Gott, ich könnte schon wieder.
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Der Jack hört auch zu. Der Jack hat mir hier, ihr kennt doch diese WhatsApp-Bildchen, gell? Da hat er geschrieben, eins geschickt. Wir haben heute Anti-Stress-Bälle bekommen. Nee, wahrscheinlich kennt er den Spruch schon alle, aber ich lese ihn jetzt vor. Wir haben heute Anti-Stress-Bälle bekommen. Drei Kollegen kauen drauf rum. Zwei bekommen ihn nicht mehr aus der Tüte. Was? Zwei bekommen ihn nicht aus der Tüte. Und meiner brennt vor dem Fenster. Ja, Jack, da bin ich bei dir. Weißt du was? Bei mir war es am Mittwoch so. Wir hatten am Mittwoch so arbeitsbedingt so einen Rückstandsbewältigungstag. Das heißt, dass alles, was liegen geblieben ist, aufgearbeitet werden sollte. Dazu wurden Leute mussten andere Leute wiederum viel, viel mehr Telefonate annehmen, damit die nicht ans Telefon gehen müssen. Logisch? Ja. Oder zu schnell? Nein. Und dann war der Super-GAU. Systemausfall. Tot. Alles tot. Noch toter, am totesten. An dem Abend musste ich aber XXXL arbeiten. Jetzt haben die alle abends angerufen. Mein Nervenkostüm war ohnehin schon zerrüttet, weil ich am Tag ungefähr schon 500 Mal gesagt habe, es tut mir leid, wir haben kein System. Die Leute sind ja da nicht immer richtig wirklich glücklich mit so einer Aussage. Die haben dann am Abend alle angerufen und ich saß an meinem Schreibtisch und habe meinen Kopf öfter mal so auf den Schreibtisch gestoßen, weil ich es nicht mehr ertragen konnte. Wirklich. Hätte ich da so einen Ball gehabt, ich hätte ihn anzündet. Ich hätte ihn abgefackelt. Sabine, was ist denn heute mit dir? Ja, keine Ahnung. U2 habe ich. Aber dies, sowas von. Könnt's wieder lauter machen, auch da oben auf der Terrasse.

ich pfeife auch drauf. Habe ich diese Woche mit unserem Harald, ihr kennt ihn, den Harald Guttner, moin moin, am Morgen in der Früh um 10, beglückt euch, natürlich hier auf eurem Sender. Harald Guttner, Stadtmusikant, kennt ihr. Mit dem habe ich diese Woche geschrieben und dann haben wir irgendwie, ich weiß es nicht mehr, wie wir draufgekommen sind. Auf jeden Fall habe ich gesagt, ja Harald, so kenne ich dich ja gar nicht. Du kannst ja so auch sein. Und dann sagt er, ja, kann er, weil man kann ja nicht immer irgendwie zu allem so Ja und Amen sagen. Mhm. Gebe ich ihm recht? Dann sage ich zu ihm, du, früher war es so bei mir. Also früher war es so, da habe ich mich immer aufgeregt und habe rumgeschrien und war dann auch die Zeit, Sascha, aufgepasst, das war dann auch die Zeit, Sascha, wo ich diesen Bügeleisen-Weitwurf-Wettbewerb gewonnen habe. Ganz nach Manier meiner Oma. Dann kam die Zeit, wo ich einfach nur dann, wenn ich so richtig wütend auf irgendwas war, in der Küche rumgeputzt habe und gehofft habe, dass irgendwas kaputt geht. Dass einfach durch diesen Knall, wenn jetzt zum Beispiel nur mal angenommen, eine Tasse runterfallen würde, zufällig, dieser Knall, der ist befreiend. Und heute bin ich soweit, ich pfeife drauf, zumindest übers meiste versuche ich mir zu denken, naja, oh mei, okay. Ist doch alles nicht so schlimm. Ist so. In diesem Zusammenhang möchte ich jetzt mal hier an dieser Stelle allen da draußen, die jetzt im Moment vielleicht eine ganz, ganz schwere Zeit durchleben, vielleicht krank sind, vielleicht irgendwie an einem Punkt stehen, wo sie Entscheidungen treffen müssen, wo sie nicht wissen, ob richtig oder falsch, einfach mal sagen, ihr schafft das. Ich weiß das. Mhm. Genau. Alles Liebe für euch. Gute Genesung und viel Kraft und was man halt so braucht. Hui, hui, die fängt aber an. Da kriege ich hier einen Herzinfarkt hier. Das geht doch gar nicht.

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1: Es war mein erster Sommer. 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

da gehen die Augen hoch, da gehen die Augenbrauen hoch, da wird gerätselt. Es ist nicht Gitte, es ist nicht Wenke, es ist Margitta. Mit ihren ganzen Töchtern, keine Ahnung wie viele. Ich sag hier mal den ersten Break an und freue mich, wenn ihr nächste Woche wieder dabei seid. Und macht Platz an der Tür, nicht drängeln, es kommen noch welche dazu. Und jetzt geben wir uns noch mal eine Runde Margitta mit ihren Töchtern. Hey, ab geht das hier.

Einen ganz zauberhaften guten Abend zur zweiten Hälfte Sabines Wochenende. Immer freitags ab 18 Uhr. Jetzt seid ihr da. Bisschen später als die anderen alle. Was habt ihr verpasst? Nun, was habt ihr verpasst? Ich habe abgelästert über so das eine oder andere Thema. Eigentlich war es ja, mal wieder die Youngsters und eigentlich war es mal wieder der ESC. Dann habt ihr verpasst, dass unser Sascha, den kann man jetzt wieder abholen. Den Sascha, der war unaufmerksam, der musste auf die stille Treppe im Hintergrund. Und Sascha, kannst wieder kommen. Was habt ihr noch? Ah ja, hier habe ich schicke tolle, es wird gegrillt, es wird gegessen, im Garten zu sitzen und zu schnapulieren. Das habt ihr alles verpasst mit einem Haufen toller Lieder. Jetzt hoffe ich natürlich, dass noch zwei Lieder dabei sind bis um 10. Ah ja, sie hat die Uhrzeit gesagt. Oh mein Gott.

Liebe Grüße gehen jetzt, das sagt man nicht so, Liebe geht hinaus, das sagen die bei News 5 Live immer. Aber ich sage, liebe Grüße gehen hinaus nach Nordenham, nach Lauterbach, nach Kaiserslautern. Das ist das, was mir jetzt so spontan einfällt. Hello!

einmal mehr könnt ihr dankbar sein, dass ihr mich nur hören müsst und nicht sehen könnt, weil, kennt noch irgendwer von euch Herbert von Karajan? Meiner Meinung nach ist es dieser Dirigent mit den weißen Haaren und der ist immer total abgegangen, wenn der dirigiert hat. Ähnlich ging es mir jetzt. Und meine Nachbarn, ich muss bedenken, jetzt im Sommer, ich muss das Fenster schließen. Die sitzen alle im Garten und hören mir zu. Also die hören mir nicht zu. Freiwillig auf keinen Fall. Aber sie hören alles, was ich da im Hintergrund so von mir gebe an Gesang. Also die einen sagen, es ist Gesang. Die Susi schaut hin und wieder, ob es mir gut geht. Naja, mir ist es wurscht. Shakespeare Sisters.

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1: Habe ich mich erdreistet, letztes Wochenende einmal ins Einkaufszentrum zu gehen, weil ich irgendwas Dringendes braucht habe. Und da gibt es nur den Laden und die hatten es nur. Gehe ich zum Parkplatzautomaten, will meine Karte reinstecken, also steck sie rein. Kannst du nicht mit der Karte zahlen. Ich hatte nicht mal einen Euro bei mir. Musste ich Geld von der Bank abheben, dass ich mein Auto auslösen konnte. Dabei haben wir noch eine Leberkässemmel gekauft. Naja.

Der hätte gestern Geburtstag gefeiert. Auf die Welt gekommen 1953 am 21. Mai. Karl Kalten. Ich finde so ein tolles Lied. Den restlichen Zeug vom Geburtstag, ich bring's nicht unter, aber es waren jede Menge Leute und tolle Leute. Viele davon haben wir schon gehört. Viele davon werden wir noch hören. Ich komme zurück auf dieses Parkgezeter da, gell? Also, ich muss zum Bankomaten gehen, muss Bargeld holen, weil ich mit meiner EC-Karte, du kannst da nicht mit der Karte zahlen. Ich musste 80 Cent bezahlen, gell? 80, was ohnehin eine Frechheit ist, weil, wenn du unter der Woche da parkst, da kostet es nichts. Die erste, keine Ahnung, halbe Stunde oder sowas. Ich war ja nicht länger weg. Ich wusste ja gezielt, was ich brauche. Dann war ich natürlich länger weg, weil ich musste zum Bankomaten Geld holen. Natürlich alles in diesem Einkaufszentrum vorhanden. Dann habe ich mir gedacht, so eine Sauerei. Da kaufe ich mir jetzt wenigstens, da gönne ich mir was. Wenn ich mich so ärgern muss, da gönne ich mir was. Gehe ich an den Fischladen vorbei, alles irgendwie, nichts mehr da, was mich angemacht hätte. Mach mich an. Nein, nichts war da. Dann denke ich mir, okay, da gibt es dann irgendwie so einen neuen Burgerladen. Ich will Pommes. Stehen da Leute an bis zum Sankt-Nimmerleins-Tag. Nochmal angepisst gewesen. Dann denke ich, ja gut, dann gehst du zum Metzger. Fällt mir ein, wenn ich zum Metzger gehen will, muss ich in den Discounter rein, weil es keinen separaten Metzger mehr gibt. In diesen Apfel habe ich dann auch nicht gebissen, sondern habe an dem Backshop vor diesem Discounter mir eine Leberkässemmel gekauft. Letztendlich für 80 Cent, was die Packgebühr gewesen wäre, habe ich jede Menge Zeit verplempert und 2,90 Euro zusätzlich für die Leberkässemmel gezahlt. Ja, ich weiß jetzt auch nicht, ob sich das gerechnet hat, aber mei. Ja. Ich weiß es nicht, gell? Warum kann man da keine Kartenzahlung machen? Ich kann. Ach, egal. Und warum habe ich keine 80 Cent? Ach Gott.

Sabine, fehlen 20 Cent zu einem Euro. Nein, Stefan, mir fehlte der ganze Euro. Im Übrigen ist es ja ohnehin so, selbst bei unserem Bäckerwagen, der angefahren kommt, so ein umgebauter, was weiß ich was Wagen, der kommt ja jeden Tag bei uns in der Arbeit angefahren, damit wir nicht verhungern. Selbst da kann ich mit Karte bezahlen. Aber an einem Parkplatzautomaten im Einkaufszentrum nicht. Okay.

Irgendwie rast die Zeit heute davon. Ich habe hier zwei Zettel noch liegen, was ich euch alles noch, hört es, was ich euch alles erzählen will. Und ich komme zu nichts. Die Lieder sind auch irgendwie so schnell. Jetzt singt die auch schon. So unglaublich, oder? Fällt die mir ins Wort. Ja, aber sowas auch.

0: Für alle, die sich denken, jetzt spielt die schon wieder nichts Deutsches. Doch, ich habe schon ganz schön viel Deutsches gespielt, also glaube ich zumindest. Ich habe es so in Erinnerung. Und jetzt kommt dann auch gleich was richtig Deutsches. Aber sowas von, also fast, also irgendwie. Ja, da müsst ihr durch. Es ist jede Woche anders. Manchmal habe ich auch so Wochen dabei, da denke ich mir, Sabine, du kannst doch nicht nur Deutsch spielen. Und dann mische ich was anderes drunter. Heute ist halt so. Ist halt so. 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

Die Songs von gestern, da hatte eine Geburtstag, die Cher hatte Geburtstag, sie wurde 80, zumindest ihre Stimme, beim Rest ist man sich nicht sicher.

0: Und wenn sie ein Instrumental spielt und die Musik runterzieht, dann quatscht sie uns wieder voll.
1: Ja.
0: Es ist ja so, es beschäftigt mich schon sehr, also hat mich die ganzen Wochen über sehr beschäftigt und dazu stehe ich auch, dieser Wahl dort oben in dieser Ostsee. Nochmal Grüße an den Pino und rechts oder links rüber an den Stefan und dat Gabi. Ich hoffe, du bist aus dem Keller raus. Dieser Wahl liegt ja da jetzt in Dänemark. Jetzt weiß man auch wieder nicht, wie man ihn dort wegbringt. Aber das ist nicht mein Thema jetzt heute hier, sondern mein Thema ist das Ganze drumherum. Da gibt es ja Chats, Live-Chats, da gibt es Facebook-Beiträge, da gibt es alles Mögliche. Und dann denke ich so bei mir, Jungs und Mädels da draußen, also der ist jetzt tot. Das ist relativ sicher erwiesen. Jetzt kommen die ums Eck, weil irgendwo ein Babywal auch tot war. Da stellen die jetzt Verknüpfungen an. Und manchmal denke ich so bei mir, einfach mal was akzeptieren können und nicht eine Verschwörungstheorie aufbauen und nicht einfach sich irgendwas zusammenreimen, weil es gerade so passt. Also ich meine, ich habe auch meine persönliche Meinung, die habe ich mit unserem Micha diese Woche diskutiert. Also ich habe nicht diskutiert, ich habe es ihm gesagt. Per Sprachnachricht. Was ich davon halte und was ich glaube und wie ich denke, aber das ist, soll jetzt auch nicht das Thema sein, sondern einfach dieses, warum sind wir so? Jetzt mal ehrlich, wenn jetzt dieser Wal bei uns hier da liegt, gell, also hier bei uns da oben, wo er gelegen ist, hätte irgendeiner von uns dem zugestimmt, dass Steuergelder dafür hergenommen worden wären, um ihn zu retten? Ich habe meine Zweifel. Jetzt haben die das gemacht, jetzt hat man natürlich einen Angriffspunkt und irgendwie sind wir ja alles Gutmenschen jetzt plötzlich, gell? Wir wollen ja nur das Beste und wir wissen auch alles. Wir sind lauter Wahlexperten. Jetzt habe ich persönlich natürlich schon Angst, die WM geht los. Die Menschen sind erschöpft. Ich weiß gar nicht, ob die umswitchen können vom Wahl zum Fuß. Zum Fußball dann. Fuß? Ja, sag ich mal. Zum Fußball dann. Weil da sind wir ja auch so gescheit. Da wissen wir ja auch alles besser von der Couch aus. Wir wissen immer alles besser. Irgendwie. Seltsam, oder? Nichtsdestotrotz, ob er jetzt Timmy heißt oder ob er Hope heißt oder Wurzelbrumpft, es ist ein totes Tier, es ist ein toter Wal und der ja nun mal jetzt auch nicht. Ja, er steht ja irgendwie unter Artenschutz. Also es ist ein geschütztes Tier und das lässt ja meistens tief blicken, dass man da leider irgendwie auch schon zu viel gegen gemacht hat. Drum ist es ja so. Fakt ist, da liegt ein totes Tier, egal wie das heißt. Und Fakt ist, wenn dieses Tier eine Mission hatte, so wie es die Leute ja auch gern schreiben, er hatte eine Mission, was ich eigentlich ganz toll finde, dann liegt er jetzt da. Er wurde aus Deutschland weggebracht, er wurde ausgebracht und jetzt hat er sich zurückgebracht. Gestern sollte er wieder fortgebracht werden und er sagt, nöppe, Mädels und Jungs, ihr wolltet ein Mahnmal, hier habt ihr es. Ich bin's, euer Timmy. Hope oder wie auch immer.
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Da sind ja jetzt auch alle ziemlich aufgerüttelt und wach und denken, oh mein Gott, und die Fischerei und alles ist, man muss es verändern und man muss dagegen vorgehen und überhaupt und Tierschutz und bla bla bla. Mal gucken. Mal gucken. Mal gucken. Wie lang? Tim Bensko habe ich noch dabei, der stellt durchaus die Frage, wer rettet denn die Welt für mich? Ja, ich hätte auch noch gern länger was von ihr.

Tja, alle, die jetzt eventuell irgendwie noch... Schatz, das müssen wir noch üben. Das mit diesem Regler da. Das müssen wir noch üben. Alle, die jetzt irgendwie irgendwo hin müssen. Schönen Abend. Dir speziell, Stefan.

Viele fragen ja immer, wer dieser Jack ist, zu dem ich um 21 Uhr hier so, jetzt hat sie schon zweimal die Uhrzeit gesagt, jetzt hier immer Tschüss sag. Ja, der Jack, den kennst du doch. Der mit den Kult-80ern. Montagabend, 18 Uhr. Bye, bye, Baby.

Boah, hey. Boah, hey. Das war jetzt aber eine knappe Nummer. Wisst ihr, was ich euch erzählen will? Jede Menge. Ich habe wohlweislich, weil ich ja weiß, ich wohne im Dachgeschoss, also unterm Dach, so wie Rapunzel mit diesem Haar, aber ich habe es abschneiden lassen. Oh, sie hat keine Haare mehr. Doch, doch, doch. Die wachsen ja wieder. Also auf jeden Fall habe ich mir wohlweislich, weil der Sommer kommt, einen Ventilator gekauft. Also ich habe dieses Kühlgerät, das habe ich mir letztes Jahr geleistet, brauchte ich, weil sonst wäre Susi erstickt. Und dieses Jahr, jetzt vorhin, also nicht vorhin, diese Woche, gab es den im Angebot. Habe ich ihn gekauft. Schnäppchen. Sabine, die Schnäppchenjägerin, hat es gekauft. Dann stehe ich so an der Kasse mit diesem Ungetüm. Vor mir ein Mann, ein Franke. Dann sagt er, na, Sie rechnen aber mit dem Sommer, hm? Dann sage ich, sage nur Dachgeschoss. Mehr sage ich nicht. Ja, meinen Sie, dass es so warm wird? Ja, meine ich schon. Es ist jetzt schon ziemlich warm. Dann gucke ich vorhin hier, Innentemperatur. Aktuelle Innentemperatur bereits 27 Grad. Dieses Ding läuft. Susi sagt, es ist ihm noch nicht ganz geheuer. Es macht seltsame Geräusche. Und sie kennt es noch nicht. Aber ich bleibe mal in der Nähe liegen, weil irgendwie cool ist es dann ja doch. Genau. Was wollte ich denn noch? Irgendwas war doch noch so Wichtiges, was ich weiß. Mein Gott, heute hat jemand mit mir geflirtet am Telefon. Tatsächlich ein Franke wiederum. Das war aber ein interessanter Mensch. Den muss ich mal gucken, ob ich den irgendwie irgendwann mal wiederkriege. Das ist wirklich, der hat einen total interessanten Beruf. Und wenn ich den nochmal irgendwie zu greifen kriege, dann rede ich mit dem und das erzähle ich euch. Also nicht ich, sondern das spiele ich euch dann ab. Echt? Das mache ich.

0: dann bin ich gestolpert, jetzt hör mir auf hier, und dann bin ich gestolpert über ein Lied. Das fand ich vom Titel her sehr passend für diese Woche, weil ich glaube, dass da so ein oder andere da draußen gegeben hat diese Woche, dem jemanden, die ganz, ganz arg gefehlt hat. Und ja, genau, da bin ich über dieses Lied gestolpert. Ja, mit einem Gruß nach ganz, ganz oben. Vermissen, ja, man wird immer vermisst, gell, wenn man zu früh aus dem Leben gerissen wird.
1: Ja,

Herzliche Grüße gehen mal da hinaus zu Marion, die geschrieben hat. Marion, diesen Titel, den du mir jetzt da geschickt hast, den habe ich dir vor 14 Tagen schon gespielt. Das geht jetzt gerade, glaube ich. Ich kann ihn doch nicht schon wieder spielen, oder? Nein. Nein. Aber was machen wir denn da mit dir? Lass uns mal nachdenken. Lass uns mal in Ding gehen. In Ding.

zu mir, komm nicht zu mir, komm nicht zu mir. Ich habe noch eine wichtige Mitteilung nach da draußen. Jetzt kommt ja der Sommer, seit längerem sind die Fahrradfahrer wieder unterwegs und ich habe eine wichtige Mitteilung für euch Radlfahrer da draußen. Ich möchte euch den Begriff kontraproduktiv zur höchsten Lebenserwartung einmal ein bisschen erklären. Ihr kennt alle diese Fahrradwege, die an den Kreisstraßen, an den Landstraßen vorbeiführen. Irgendwann müssen die diese Straße überqueren. Also dieser Radweg endet irgendwann und muss dann den fließenden Verkehr hier, also den Hauptverkehr, Straßenverkehr, überqueren und dann geht der Radweg weiter. Und jetzt kommt die Begriffserklärung kontraproduktiv. Liebe Radfahrer, wenn man da nicht abbremst, sondern einfach voll auf die Hauptstraße rausschießt, kommt nicht gut. Also ist ja nicht so, dass ihr Vollbremsung mehrfach zweimal diese Woche hinlegen musste, wegen einfach irgendwie, naja, weil ich auch keine Zeit habe dann für Polizei und Rettungswagen. Ich muss ja auch irgendwie in die Arbeit dann wieder. Also das muss man einmal so sagen, wie es ist. Also wenn ihr das vorhabt, Radl fahren und dann eine Hauptstraße überqueren, hilft es, ich habe mir erzählen lassen, es gibt heutzutage gibt es tatsächlich schon Fahrräder, die haben eine Bremse. Wirklich. Kostet vielleicht ein Hunderter mehr, aber bringt auch was.

Es gibt doch diese Sprüche, die eine jede Familie mit sich rumträgt, gell? Jede Familie. Oder auch die allgemeingültig sind. Zum Beispiel, je später der Abend, desto... fällt mir schwer. Je später der Abend, desto netter die Gäste. Hello, Carsten! Gut, dass du auch endlich einmal wieder dabei bist. Freut mich. Nein, das freut mich wirklich. Desto netter die Gäste. Guten Abend, liebe Marion. Schön, dich hier wirklich zu begrüßen, nochmal in aller Form. Und guten Abend nach Berlin zum Kurt. Ja, grüß dich. Verstehst du? Nein, freilich. Der Kurt hat viele bayerische Kontakte. Der kann mich verstehen, selbst wenn ich jetzt O-Ton reden würde. Behaupte ich jetzt mal. Ich hoffe, ich habe mich nicht so weit aus dem Fenster gelehnt. Der Mr. Gig, das ist der Carsten. Den kenne ich schon. Das ist dieser Carsten, der irgendwann jetzt... Ich weiß gar nicht mehr, wann war das? Schon zu lange her. Du solltest es wieder tun. Mach's nochmal, Carsten. Der stand plötzlich vor meiner Haustür. Irgendwie 1200 Kilometer gefahren. Kurz vorher angerufen und gesagt, wie spontan bist du? Und dann klingelingeling. Und wir haben so einen Running Gag, weil nämlich, jetzt komme ich zurück, Bogen zurück, bei uns in der Family, da hat meine Mama immer, wenn es irgendwie grantig war, weil wir keine Antwort gegeben haben, gell? Soll ja so vorkommen bei pubertierenden Kindern. Dann hat sie immer gesagt, der sagt nicht Gick und nicht Gack. Und irgendwann, weil wir uns aus den Augen verloren haben, dieser Herr Carsten und ich, haben wir dann diesen Running Gag entwickelt, dass der eine Gig schreibt, also WhatsApp, und der andere antwortet entweder auch mit Gig oder auch mit Gag. Naja, wollte ich euch noch mehr erzählt haben. Schön, dass ihr alle da seid. Musik ist so eine Geschichte, gell? Kann man es nie jemandem komplett recht machen. Irgendeiner nörgelt immer. Der eine will keinen Regensong bei 28, 26 Grad. Dann will der wieder das und jenes und Micha will Schlager und Joe Cocker, die Hymn for my soul.

Sabine, wenn du schon weißt, dass du knapp dran bist, dann lass doch die Lieder hinten denn so lange rausspielen. Ja, muss ich ja, sonst wird sich wieder beschwert, dass ich drauf quatsch. Ach, ist egal. Ist egal. Du kannst es nicht jedem recht machen. Ja, okay. Also, folgendes Problem. Also kein Problem in dem Sinn. Ich habe hier immer noch vollgeschriebene Blätter, die ich nicht abgearbeitet habe. Ich habe jede Menge Musik aus meiner Playlist heute raus. Wenn ich jetzt zum Beispiel, rein theoretisch, nur mal so in Theorie, wenn ich eine Restall-Sendung machen würde, könnte ich euch jetzt sagen, mir fehlen für eine 2 Stunden Restall-Sendung nur noch 10 Minuten. Hui, da ist aber viel passiert die letzten 14 Tage. Gut, nächste Sache. Dieser Mr. Kick, der Herr Carsten, der sagt, es war im Februar. Okay, kann sein. Ich habe kein Zeitgefühl mehr. In meinem Alter brauche ich auch das nicht mehr. Ich lebe in den Tag hinein. Gut, mit ein bisschen Arbeit. Aber da arbeite ich übrigens an einer ganz tollen Lösung. Ich habe das heute jemandem gesagt, der auch schon irgendwie, der geht in 2 Jahren in Rente und hat mir gesagt, er freut sich schon so drauf. Dachte ich so bei mir, ja, danke dafür. Aber ich habe dann gesagt, ich habe einen neuen Plan. Ich bin jetzt immer so gemein, dass die sagen, kündigen können sie mich nicht. Sie sagen, dass ich daheim bleiben kann. Ich muss nicht mehr kommen. Bei vollem Lohnausgleich. Das peile ich an, mein neues Ziel. Habe ich diese Woche auch schon gemacht, weil nämlich da ging es mir total, war ich ja so geladen. Dann waren all meine Arbeitskolleginnen waren beschäftigt, also haben telefoniert, konnte ich mich nirgends ablassen. Habe ich meinen Gruppenleiter angerufen. Patrick, hast du kurz 10 Sekunden Zeit für mich? Habe ich es gesagt, wirklich. Und dann sagt er, ja klar. Dann habe ich aber abgelästert. Habe ich mich so richtig ausgelassen. Dann sagt er, warum schreist du mich an? Ich schreie dich überhaupt nicht an, aber die anderen haben alle keine Zeit, die telefonieren und du warst frei und du musst das jetzt abhaben. Und dann sagt er, ja, melde dich gern wieder, wenn du Sorgen hast. Ja, okay. Also es funktioniert. Ich habe einen Grundstein gelegt für diesen Plan. Also, die Marion hatte einen Musikwunsch, kann ich jetzt heute nicht erfüllen, Marion. Das haben wir geklärt. Der Carsten hat einen Musikwunsch, ich habe von da, wo er sich wünscht, 54 Titel. Aber das, was der will, habe ich nicht. So, also merkt's was. Man kann nicht genug haben und man kann's nicht recht machen. Und jetzt verzögern sich die nachfolgenden Sendungen auch nicht mehr, weil jetzt fällt noch ein Lied raus, weil sie sich totquatscht. Sie kann sich ja, egal. Also, liebe Marion, du hast eine Botschaft. Du hast gesagt, mit deinem Musikwunsch, den du eigentlich hattest, würdest du gern deinen Mann, den Wolfgang, beglücken, begrüßen, bewünschen nochmal. Ich habe ein anderes Lied für dich und das passt vielleicht auch ganz gut. Der Wolfgang hatte nämlich Geburtstag, einen runden, er wurde 60. Happy Birthday, alles Gute dir. Und ich würde mal sagen, Leo Sayer hatte ja auch Geburtstag. Da feiert sie ihr zwei jetzt mit einem Lied und die Marion wird es sicherlich bestätigen können, dass sie dich ganz dolle lieb hat, nämlich mehr, als sie in Worte ausdrücken kann.

Weihnachten. Treat me good. Das ist ja so, wir haben ja jetzt dann gleich Sommer, gell? Also eigentlich eine Woche jetzt sommerliches Wetter. Mir läuft die Zeit davon und ich würde sagen, einmal eine schöne Einladung an alle Nordlichter, die vielleicht irgendwo immer am Rande eines Vogelparks, Baywaldsrode oder sonst wo im hohen Norden sind. Ab in den Süden, aber flott, das Wort mit den beiden T.

Da wird mir ein Foto geschickt von so einem brennenden Fass. Von einem brennenden Fass, da schreibe ich zurück, Party-Fragezeichen? Natürlich, Antwort. Dass ich auch fragen mag. Und dann begrüße ich mal ganz herzlich erstens die Susi, die sich gerade geschüttelt hat, und zweitens den Jürgen. Ja, Jürgen, danke. Danke dafür. Jetzt ist bis zu spät dran, quasi kurz vor Schluss. Tja, was soll ich sagen? Aber Coco, Coco. Coco ist die Katze vom Jürgen. Und er sagt, die Katze schnurrt, wenn sie mich hört. Oh, Coco. Ich mag ja keine Katze. Deshalb bin ich hier auf. Ich mag ja keine. Apropos Katze. Mein Patchwork-Kater, gell? Wenn also mal jemand mich spontan besuchen möchte und mit mir gemeinsam Sendung machen, gerne, gerne. Damit ihr mal seht, was ich hier aushalte. Aber wenn ihr mich suchen solltet, in diesem Mittelfranken, ich bin die Frau, die mit Hund und Katze gemeinsam spazieren geht, weil dieser Kater, der Patchwork-Kater, ihr wisst schon, der von unten, der unten wohnt und bei mir eigentlich eingezogen ist, den kennt die ganze Siedlung. Da waren jetzt kürzlich, wir hatten Volksfest hier in Ansbach, gehe ich Sonntagnachmittag raus, weil ich mit Susi ausgehen will, lungert er auf dem Gehsteig rum, wird von drei Menschen gekrault, er liegt da so auf dem Rücken und lässt sich kraulen, und dann sagen die, oh mei, ist der nett, dann sage ich, nehmen Sie mit. Nehmen Sie mit. Und dann sagen die, ja, aber da muss er bis nach Oberbayern, nach Altötting. Und dann sage ich, na passt. Nehmen Sie mit. Ich habe dann gesagt, Sie sollen es lassen. Ist ja doch nicht meiner. Kann ja nicht über fremdes Eigentum verfügen.

Da hat uns die Donna Summer noch was zum Besten gegeben. Jetzt hier zum Schluss hinaus, weil nämlich Mama Tembo kommt jetzt. Achtung! Wir sind am Ende dieser illustren Abendsendung. Immer freitags ab 18 Uhr mit mir, Sabine Baumeister, Sabines Wochenende hier bei euch auf dem Stream. Und jede Woche, ich sag's euch, wie es ist, jede Woche freue ich mich so sehr auf diesen Freitagabend. Nicht nur, weil Wochenende ist, nein, weil mein Wochenende ist. Mit euch da draußen. So schön, wirklich. Mama Tembo sattelt einen Elefanten und reitet hier quer durch das Studio einmal durch. Ich darf jetzt noch nicht rausgehen, weil die Nachbarn sonst einen Zusammenhang herstellen mit den falschen Gesängen aus dem Dachgeschoss und meinem plötzlichen Erscheinen auf der Straße. Ich bin ein Fuchs.

0: Und gleich im Anschluss erwartet euch hier auf eurem Lieblingsradio-Stream, wie ihr es auch immer nennen wollt, ganz egal, da wo ihr am liebsten zuhört, da erwartet euch ein Programm. Vielleicht ist es der Freaky Friday, vielleicht ist es, sind es irgendwelche Melodien zum Abend, zur Nacht, vielleicht könnt ihr noch tanzen mit Ted, vielleicht, keine Ahnung, was denn noch alles ist. Morgen auf jeden Fall Groupies, aufgepasst. Ach, da habe ich einen Aufruf vergessen, den Groupie-Aufruf. Morgen 10 Uhr, Harald Guttner, moin moin. 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Happy Pfingsten und bye bye.
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1: Parchim. Im April fand in Parchim im Beisein von Sozialministerin Stefanie Drese der erste Fachtag Wohnraumanpassung Zukunft zu Hause statt. Die Veranstaltung wurde von der Landesfachstelle für Wohnen und Digitalisierungsberatung Mecklenburg-Vorpommern organisiert und brachte Expertinnen und Experten aus Beratung, Pflege, Medizin und Kommunen zusammen. Die seit 2024 bestehende Landesfachstelle soll insbesondere ältere Menschen, Menschen mit Beeinträchtigungen sowie Personen mit pflegerischem Bedarf im Alltag unterstützen und so ein selbstbestimmtes Leben ermöglichen, verdeutlichte Drese zum Start des Fachtags. Ziel sei der Aufbau einer landesweit leicht zugänglichen, qualitativ hochwertigen und zukunftsfähigen Beratungsstruktur im Bereich barrierefreies Bauen und Wohnen, so die Ministerin. Im Mittelpunkt stehe die Wohnberatung als zentrale Anlaufstelle. Sie analysiert den individuellen Hilfebedarf, berät zu Möglichkeiten der Wohnraumanpassung und Finanzierung, unterstützt bei der Antragstellung und vermittelt passende Kontakte. Die Wohnberatung ist der Schlüssel, um Menschen konkret und passgenau zu unterstützen, so die Ministerin. Ein weiterer Schwerpunkt liege auf der Vermittlung von Informationen zu technischen und digitalen Hilfsmitteln. Diese leisten nach Aussage von Drese einen entscheidenden Beitrag dazu, dass Menschen möglichst lange in ihrer eigenen Häuslichkeit verbleiben können. Digitale Lösungen seien dabei ein zentraler Bestandteil der Angebote und unterstütze den Grundsatz ambulant vor stationär. Die Landesfachstelle setzt bewusst auf die enge Verzahnung von Praxis, Wissenschaft und Forschung. Durch die Anbindung an das Altersmedizinische Zentrum des Kreiskrankenhauses Wolgast sowie an die Abteilung für Geriatrie der Universitätsmedizin Greifswald steht ein multiprofessionelles Team mit hoher wissenschaftlicher Expertise zur Verfügung. Gerade im Hinblick auf die Gesundheit im Alter spielt die Verbindung von Forschung und praktischer Beratung eine entscheidende Rolle, betonte Ministerin Drese. Erste wissenschaftliche Erkenntnisse werden mit Spannung erwartet. Zugleich unterstrich Drese die Bedeutung von Netzwerken. Nur durch eine enge Zusammenarbeit aller Akteure von Pflege über Medizin bis hin zu kommunalen Strukturen können wir die Angebote kontinuierlich verbessern und den Ratsuchenden noch mehr Vorteile bieten. Die Wohn- und Digitalisierungsberatung ergänze die bestehenden Angebote der Pflegestützpunkte. Sie richte sich ausdrücklich nicht nur an pflegebedürftige Menschen, sondern steht im Sinne der Prävention allen Bürgerinnen und Bürgern offen. Das Sozialministerium Mecklenburg-Vorpommern fördert die Landesfachstelle mit jährlich 600.000 Euro. Unser Ziel ist klar. Wir wollen, dass die Menschen in unserem Land so lange wie möglich selbstbestimmt, sicher und gut versorgt in ihrem eigenen Zuhause leben können. Die Landesfachstelle leistet dazu einen wichtigen Beitrag, so Ministerin Drese abschließend. Schwerin. Der Minister für Klimaschutz, Landwirtschaft, ländliche Räume und Umwelt Mecklenburg-Vorpommerns, Dr. Till Backhaus, begrüßte die vom Bundesumweltministerium vorgestellte PALU-Förderrichtlinie zur Wiedervernässung und nachhaltigen Nutzung von Moorböden. Die neue PALU-Richtlinie setzt ein starkes Signal für den Klimaschutz und eröffnet gleichzeitig neue wirtschaftliche Perspektiven für unsere Landwirtschaft. Für Mecklenburg-Vorpommern ist sie von herausragender Bedeutung, erklärte Minister Backhaus. Mit rund 300.000 Hektar Moorfläche gehört Mecklenburg-Vorpommern zu den moorreichsten Bundesländern Deutschlands. Das entspricht etwa 12-13% der Landesfläche. Gleichzeitig sind entwässerte Moore die größte Einzelquelle von Treibhausgasemissionen im Land und verursachen jährlich rund 6 Millionen Tonnen CO2-Äquivalente. Wer Klimaschutz ernst meint, muss bei den Mooren anfangen. Genau hier liegt einer der größten Hebel für Mecklenburg-Vorpommern, so Backhaus weiter. Mecklenburg-Vorpommern verfügt bereits über umfangreiche praktische Erfahrungen im Moorschutz. Auf rund 35.000 Hektar Moorfläche wurden bereits Maßnahmen zur Wiedervernässung umgesetzt. Aktuell sind mehr als 20 Paludikultur- und Wiedervernässungsprojekte in Planung oder Umsetzung, darunter großflächige Demonstrationsvorhaben auf Niedermoorstandorten. Mit dem Paludi-MV-Pilotvorhaben werden großflächig neue Bewirtschaftungsformen auf nassen Mooren erprobt, wissenschaftlich begleitet durch die Universität Greifswald. Mit der Mooragentur Mecklenburg-Vorpommern wurde zudem eine bundesweit einzigartige Beratungs- und Vernetzungsstelle aufgebaut, die Landwirte, Verbände und Verwaltung bei der Umsetzung unterstützt. Wir haben in Mecklenburg-Vorpommern nicht nur Konzepte entwickelt, sondern konkrete Projekte in die Fläche gebracht. Diese reichen vom Peenetal über die Treberegion bis hin zu modernen Paludikulturversuchen, so Minister Backhaus. Ein zentraler Ansatz ist die sogenannte Paludikultur, die landwirtschaftliche Nutzung nasser Moorstandorte etwa mit Schilf, Rohrkolben oder Rohrglanzgras. Paludikultur verbindet Klimaschutz mit Wertschöpfung. Sie bietet die Chance, Moorböden zu erhalten und gleichzeitig neue Einkommensquellen zu erschließen, etwa für Baustoffe, Substrate oder Bioenergie, so Minister Backhaus. Backhaus betonte, dass es nun auf eine zügige Umsetzung der neuen Richtlinie ankommt. Die Betriebe brauchen Planungssicherheit, langfristige Finanzierung und praxistaugliche Förderbedingungen. Die Transformation der Moorstandorte ist eine Generationenaufgabe. Sie gelingt nur gemeinsam mit der Landwirtschaft. Abschließend erklärte Backhaus, die PALU-Richtlinie kann eine echte Trendwende einleiten. Mecklenburg-Vorpommern hat das Know-how, die Flächen und die Erfahrung, um bundesweit eine Leitregion für Moorschutz und Paludikultur zu sein. Rostock. In ihrer Rede beim dritten Baltic Sea Business Day im April hat Ministerpräsidentin Manuela Schwesig den Wert der Zusammenarbeit hervorgehoben. Unternehmen aus Mecklenburg-Vorpommern wollen Geschäfte im Ostseeraum machen. Wir laden Unternehmen aus anderen Ostseeländern ein, bei uns zu investieren. Denn wir sind davon überzeugt, durch gute Ostsee-Zusammenarbeit gewinnen alle. Die Zusammenarbeit mit den Nachbarn rund um die Ostsee voranzubringen, sei ihr ein persönliches Anliegen. Schwesig zog in ihrer Rede auch Bilanz. Das Handelsvolumen Deutschlands mit den Ostseeanrainerstaaten ist mit 341 Milliarden Euro größer als mit den Haupthandelspartnern China und den Vereinigten Staaten. Mecklenburg-Vorpommern wickelt etwa 25% seines Außenhandels mit den Ostseeländern ab. Nach vorläufigen Zahlen ist das Gesamtvolumen im vergangenen Jahr um 14% auf fast 21 Milliarden Euro gestiegen. Unser Außenhandel zeigt sich robust und im Aufwärtstrend. Das ist eine gute Nachricht und angesichts der schwierigen wirtschaftlichen Lage in ganz Deutschland keine Selbstverständlichkeit. Selbst wenn sich in diesen Zahlen auch der Verkauf eines großen Kreuzfahrtschiffs bemerkbar mache, sei Außenhandel im Wesentlichen der Handel mit Produkten des täglichen Lebens und des industriellen Bedarfs. Außenhandel bedeute Wertschöpfung im Land. Zu unseren Hauptexportgütern in den Ostseeraum gehört Weizen ebenso wie Schiffe. 70% der Düngemittel, die wir exportieren, gehen in den Ostseeraum. Wir importieren Erdöl, Erdgas und Mineralölerzeugnisse. 94% dessen, was wir an Papier und Pappe importieren, kommt aus Finnland. Polen ist ohnehin einer unserer wichtigsten Außenhandelspartner. 2025 betrug das Handelsvolumen 1,4 Milliarden Euro, führte Schwesig aus. Das gute Ergebnis verdanken wir sowohl einheimischen Unternehmen, die sich im Import und Export betätigen, als auch Unternehmen aus den anderen Ostseestaaten, die in Mecklenburg-Vorpommern investiert haben und heimisch geworden sind, so die Ministerpräsidentin. Sie alle brächten die Wirtschaft ebenso voran wie die Zusammenarbeit rund um die Ostsee. Für die Landesregierung sei die Unterstützung der Unternehmen im Außenhandel ebenso wichtig wie der Kontakt zu Investoren im Ausland. Die Regierungschefin machte klar, jedes Unternehmen, das in Mecklenburg-Vorpommern investieren oder erweitern will, findet in der Staatskanzlei und im Wirtschaftsministerium offene Türen und die Bereitschaft, konkret zu helfen. Wir sind ein Land der kurzen Wege und Ansiedlung ist bei uns Chefinsache. Das Engagement zahle sich aus. Der Außenhandel schaffe neue Arbeitsplätze. Das zeige unter anderem die Produktionserweiterung der Firma Haftdichtungen aus Ueckermünde. Auf dem deutsch-lettischen Wirtschaftstag wurden von Familie Runau konkrete Aufträge angebahnt und diese führen nun zu einer Erweiterung der Produktion. Jetzt werden mehr als 4 Millionen Euro investiert und am Standort neue Arbeitsplätze geschaffen, so die Regierungschefin. Schwesig nannte ein weiteres Beispiel. Während andere Regionen unter geopolitischen Spannungen stehen, wächst der Kreuzfahrttourismus in unserer Region und wir wachsen zusammen. Er macht den Ostseeraum für die Menschen erfahrbar. AIDA allein plant im nächsten Jahr 392 Anläufe in den Häfen des demokratischen Ostseeraums mit über 1,3 Millionen Passagieren. Das stärkt den Ostseeraum und wir sind mit AIDA vorn dabei, so die Regierungschefin. Mit mehr als 650 Gästen konnte auf dem dritten Baltic Sea Business Day ein neuer Besucherrekord aufgestellt werden. Er ist das Spitzentreffen der Ostseeanrainer, das Forum für den Ideentausch und die Plattform für Kontakte rund um die Ostsee. So Schwesig abschließend. Brero. Mit einer Informationsveranstaltung für Dauercamperinnen und Dauercamper startete das Ahoi Camp Dars kürzlich in seine erste vollständige Saison unter neuer Leitung. Umweltminister Dr. Till Backhaus konnte den Auftakt nicht persönlich begleiten, stellte aber vorab die besondere Verbindung von Mensch und Natur in den Mittelpunkt. Unsere Nationalparke sind Orte, an denen Menschen Natur in ihrer Ursprünglichkeit erleben können und gleichzeitig Verantwortung für ihren Schutz übernehmen. Genau darum geht es auch hier im Prero, sagte Minister Backhaus. Mecklenburg-Vorpommern verfügt mit dem Nationalpark Vorpommersche Boddenlandschaft, dem Nationalpark Jasmund und dem Nationalpark Müritz über drei einzigartige Schutzgebiete. Zusammen umfassen sie mehrere 10.000 Hektar wertvoller Natur. Von dichten Buchenwäldern über weitläufige Seenlandschaften bis hin zu sensiblen Küsten- und Meeresräumen. Gerade der Nationalpark Vorpommersche Boddenlandschaft steht in besonderer Weise für den Schutz unserer Ostsee und ihrer empfindlichen Lebensräume. Der Schutz unserer Meere und Küsten ist eine zentrale Aufgabe unserer Zeit. Die Boddenlandschaft zeigt eindrucksvoll, wie wertvoll und zugleich verletzlich diese Ökosysteme sind, betonte Backhaus. Der Campingplatz Prerow liegt inmitten dieses sensiblen Naturraums und wird nun mit dem Ahoy Camp DAS behutsam weiterentwickelt. Ziel ist es, Naturerlebnis und Naturschutz in Einklang zu bringen und gleichzeitig einen hochwertigen, familienfreundlichen Tourismus zu ermöglichen. Minister Backhaus hatte sich persönlich intensiv für eine langfristige und tragfähige Lösung für den Standort eingesetzt und den gesamten Prozess aktiv begleitet. Mir war wichtig, dass wir für diesen besonderen Ort eine Perspektive schaffen, die sowohl der Natur als auch dem Menschen gerecht wird. Das ist uns mit dem neuen Konzept gelungen, so Backhaus. Grundlage für die Neuausrichtung war ein transparentes Interessenbekundungsverfahren, aus dem das Ahoy Camp DAS als überzeugendster Anbieter hervorging. Ziel war es, einen nachhaltigen und wirtschaftlich tragfähigen Betrieb mit den hohen Anforderungen des Nationalparks in Einklang zu bringen. Im November 2025 wurde ein langfristiger Pachtvertrag mit einer Laufzeit von 25 Jahren beschlossen und damit die Grundlage für eine stabile Entwicklung geschaffen. Mit der Saison 2026 beginnt nun die schrittweise Umsetzung des Konzepts, das auf naturverträgliche Gestaltung, nachhaltige Materialien und klare Regeln für den Schutz sensibler Flächen setzt. Ich wünsche allen Besucherinnen und Besuchern einen wundervollen und unvergesslichen Urlaub hier bei uns in einer einmaligen Landschaft, die wir gemeinsam schützen und bewahren. So Minister Backhaus abschließend.
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